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1: Ich bin David Riemer. Vor der Sommerpause will die Politik heute noch einiges beschließen. So ist der Weg für das neue Heizungsgesetz frei. Das Bundesverfassungsgericht hatte einen Eilantrag der Linken abgewiesen. Damit kann der Bundestag heute wie geplant über die Reform abstimmen. Die schwarz-rote Koalition will damit zentrale Regeln des bisherigen Heizungsgesetzes kippen.
2: Die Koalition will vor allem die umstrittene 65%-Regel kippen. Neue Heizungen sollen also nicht mehr zwingend überwiegend mit erneuerbaren Energien laufen. Stattdessen setzt die Regierung auf mehr Wahlfreiheit. Neue Gas- und Ölheizungen bleiben möglich. Sie müssen allerdings nach und nach mit einem steigenden Anteil klimaneutraler Brennstoffe betrieben werden. Umweltverbände halten das für einen Rückschritt beim Klimaschutz und warnen, dass neue Gasheizungen für Mieter am Ende teuer werden könnten. Zoe Tassovali, Nachrichtenredaktion.
1: Damit Haushaltsgeräte und Smartphones künftig länger genutzt werden, bekommen Verbraucher in Deutschland ein Recht auf Reparatur. Nach dem Bundestagsbeschluss ist das heute Thema im Bundesrat. Es handelt sich um die Umsetzung einer EU-Richtlinie.
3: Geräte müssen künftig schon so gebaut sein, dass man sie reparieren kann. Der Akku etwa darf also nicht fest verschweißt oder verklebt sein, sondern muss ausgetauscht werden können. Die Hersteller werden auch verpflichtet, Produkte während der üblichen Lebensdauer zu einem angemessenen Preis zu reparieren. Eine Waschmaschine zum Beispiel sollte schon 10 Jahre lang gut funktionieren. Wenn ein Kunde während der Garantiezeit auf ein kostenloses Ersatzgerät verzichtet und stattdessen das fehlerhafte gratis reparieren lässt, verlängert sich die Gewährleistungsfrist. So sollen die Verbraucherrechte gestärkt werden und die Berge an Elektroschrott schrumpfen. Ursula Winkler, Nachrichtenredaktion.
1: Im hessischen Hünfelden soll ein 45-Jähriger seine 76 Jahre alte Mutter im Streit angegriffen und angezündet haben. Die Frau sei noch vor Ort an ihren Verletzungen gestorben, teilte die Polizei mit. Der Tatverdächtige flüchtete zunächst, wurde am Abend aber festgenommen. Die 103 Jahre alte Großmutter des Mannes wurde schwer verletzt. Die Hintergründe der Tat sind noch unklar, die Ermittlungen laufen. Frankreich hat zum dritten Mal nacheinander das Halbfinale einer Fußball-WM erreicht. Der Titelfavorit setzte sich im Viertelfinale hochverdient mit 2:0 gegen Marokko durch. Mbappé traf nach einem verschossenen Elfmeter per Traumtor zur Führung. Ousmane Dembélé legte nach. Frankreich trifft nun auf den Sieger der Partie zwischen Spanien und Belgien.
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1: Ich bin David Riemer. Der Bundestag entscheidet heute über das umstrittene Sparpaket der schwarz-roten Koalition für stabile Krankenkassenbeiträge. Geplant ist, die gesetzlichen Krankenkassen ab nächsten Jahr von stark steigenden Ausgaben zu entlasten und neue Beitragserhöhungen zu verhindern. Vorgesehen sind Ausgabenbremsen bei Praxen, Kliniken, Apotheken und der Pharmabranche. Außerdem sind höhere Zuzahlungen für Medikamente geplant. Deutschland soll in den kommenden Jahren zahlreiche neue Gaskraftwerke bekommen. Der Bundestag hat den Plänen der schwarz-roten Koalition zugestimmt. Bis Ende 2031 sollen neue Kraftwerke entstehen, damit auch dann genug Strom da ist, wenn Wind und Sonne nicht genug Energie liefern.
2: Die neuen Kraftwerke sollen zunächst mit Erdgas laufen und später auf Wasserstoff umgestellt werden. Die Regierung sieht sie als Absicherung für den Kohleausstieg und den weiteren Ausbau der erneuerbaren Energien. Bezahlt wird das Ganze aber nicht nur vom Staat. Ab 2031 sollen auch Stromkunden eine neue Umlage finanzieren. Wie hoch die am Ende ausfällt, ist aktuell noch völlig offen. Die Opposition warnt deshalb vor hohen Kosten und einer stärkeren Abhängigkeit von Gas. Zoe Tassovali, Nachrichtenredaktion.
1: Bei Unfällen mit Elektrorollern gelten künftig strengere Regeln für deren Vermieter. Der Bundestag hat am späten Abend eine Gesetzesänderung verabschiedet, durch die die Geschädigten leichter an Schadensersatz kommen sollen.
3: Ein E-Roller kippt gegen ein Auto und beschädigt es. Wer zahlt? Ich stolpere über einen auf dem Gehweg liegenden E-Roller und verletze mich. Wer zahlt? Bis jetzt muss das Unfallopfer herausfinden, wer den E-Scooter zuletzt gefahren und abgestellt hat. Und er muss auch noch nachweisen, ob der Fahrer wirklich schuld ist am Unfall. Das ist in den allermeisten Fällen unmöglich und deshalb gilt jetzt, grundsätzlich haftet der Leihrolleranbieter für Schäden, die seine Roller verursachen. Und wenn der Fahrer doch rauszufinden ist, muss der zahlen, es sei denn, er kann seine Unschuld beweisen. Aus Berlin, Uli Rattinger.
1: Frankreich hat zum dritten Mal nacheinander das Halbfinale einer Fußball-WM erreicht. Der Titelfavorit setzte sich im Viertelfinale hochverdient mit 2:0 gegen Marokko durch. Mbappé traf nach einem verschossenen Elfmeter per Traumtor zur Führung. Ousmane Dembélé legte nach. Frankreich trifft nun auf den Sieger der Partie zwischen Spanien und Belgien.

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2: Guten Morgen aus der Meerradio-Wetterredaktion. Derzeit melden Hannover, Lohnde und Stolzenau jeweils 17 Grad. Dazu ist es vielerorts bewölkt. Zwischen Heide, Leine und Weser startet der Tag noch grau und meist windschwach. Im Laufe des Vormittags lockert es aber rasch auf und heute Nachmittag setzt sich vielerorts heiteres, warmes Wetter durch. Die Höchstwerte liegen dann meist bei 25 bis 27 Grad. Am Deister und im Weserbergland bleibt es etwas kühler. In der Nacht ist es klar. Am Samstag geht es nach frischem Start wieder oft klar weiter. Am Nachmittag mit 26 bis 29 Grad. Am Sonntag bleibt es ähnlich warm und überwiegend heiter. Auch zum Wochenstart setzt sich das beständige warme Wetter fort.
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3: Ich bin David Riemer. Der Weg für das neue Heizungsgesetz ist frei. Das Bundesverfassungsgericht hatte einen Eilantrag der Linken abgewiesen. Damit kann der Bundestag heute wie geplant über die Reform abstimmen. Die schwarz-rote Koalition will damit zentrale Regeln des bisherigen Heizungsgesetzes kippen.
4: Die Koalition will vor allem die umstrittene 65%-Regel kippen. Neue Heizungen sollen also nicht mehr zwingend überwiegend mit erneuerbaren Energien laufen. Stattdessen setzt die Regierung auf mehr Wahlfreiheit. Neue Gas- und Ölheizungen bleiben möglich. Sie müssen allerdings nach und nach mit einem steigenden Anteil klimaneutraler Brennstoffe betrieben werden. Umweltverbände halten das für einen Rückschritt beim Klimaschutz und warnen, dass neue Gasheizungen für Mieter am Ende teuer werden könnten. Zoe Tassovali, Nachrichtenredaktion.
3: Damit Haushaltsgeräte und Smartphones künftig länger genutzt werden, bekommen Verbraucher in Deutschland ein Recht auf Reparatur. Nach dem Bundestagsbeschluss ist das heute Thema im Bundesrat.
5: Geräte müssen künftig schon so gebaut sein, dass man sie reparieren kann. Der Akku etwa darf also nicht fest verschweißt oder verklebt sein, sondern muss ausgetauscht werden können. Die Hersteller werden auch verpflichtet, Produkte während der üblichen Lebensdauer zu einem angemessenen Preis zu reparieren. Eine Waschmaschine zum Beispiel sollte schon 10 Jahre lang gut funktionieren. Wenn ein Kunde während der Garantiezeit auf ein kostenloses Ersatzgerät verzichtet und stattdessen das fehlerhafte gratis reparieren lässt, verlängert sich die Gewährleistungsfrist. So sollen die Verbraucherrechte gestärkt werden und die Berge an Elektroschrott schrumpfen. Ursula Winkler, Nachrichtenredaktion.
3: Eine breite Allianz von Wirtschaftsverbänden warnt die Bundesregierung eindringlich davor, Minijobs im Zuge der geplanten Sozial- und Rentenreformen faktisch abzuschaffen oder deutlich zu verteuern. In einem Brandbrief an die Bundesregierung fordern die Verbände den Erhalt der Minijobs in ihrer heutigen Form. Hintergrund sind Vorschläge einer Regierungskommission, Minijobs in die Rentenversicherung einzubeziehen und ihren Sonderstatus abzuschaffen. Frankreich steht als erster Halbfinalist bei der Fußball-WM fest. Der Topfavorit setzte sich souverän mit 2:0 gegen Marokko durch. Die Treffer erzielten die Superstars Kylian Mbappé durch ein Traumtor und Ousmane Dembélé. Mbappé hatte zuvor einen Elfmeter verschossen. Frankreich trifft nun auf den Sieger der Partie zwischen Spanien und Belgien und kann weiter auf den dritten WM-Titel hoffen.
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2: Aktuell auf den Straßen. Auf der A2 Hannover Richtung Dortmund zwischen Rehren und Bad Eilsen wird ein Unfall aufgenommen. Alle Fahrstreifen sind gesperrt, über den Standstreifen kommt ihr aber vorbei. In Seelze ist die Göxer Landstraße zwischen der B441 und der Uferpromenade in beiden Richtungen wegen einer Brückensperrung dicht. Und das sind die 8 aktuellsten Blitzer in der Steinhuder Meerregion. Auf der B215 in Nienburg und auf der B441 in Stolzenau-Hippen wird geblitzt. Dazu steht ein Blitzer auf der B442 in Neustadt am Frosch und auf der B188 in Uetze. In Hannover-Heideviertel wird am Heidering kontrolliert. Außerdem steht ein Blitzer in Hannover auf der Ritter-Brüning-Straße, 90 Meter vor der Gedenkstätte. In Hannover-Finhorst wird auf der Benecke-Allee in der Nähe des Kiosks geblitzt. Und in Mariensee steht ein Blitzer auf der Hölti-Straße, 60 Meter vor der Kirche. Weitere Blitzer in der Region stehen natürlich auch auf der Meerradio-Website und in unserer App. Gute Fahrt!
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1: Guten Morgen aus der Meerradio-Wetterredaktion. Derzeit melden Hannover, Lohnde und Stolzenau jeweils 17 Grad. Dazu ist es vielerorts bewölkt. Zwischen Heide, Leine und Weser startet der Tag noch grau und meist windschwach. Im Laufe des Vormittags lockert es aber rasch auf und heute Nachmittag setzt sich vielerorts heiteres, warmes Wetter durch. Die Höchstwerte liegen dann meist bei 25 bis 27 Grad. Am Deister und im Weserbergland bleibt es etwas kühler. In der Nacht ist es klar. Am Samstag geht es nach frischem Start wieder oft klar weiter. Am Nachmittag mit 26 bis 29 Grad. Am Sonntag bleibt es ähnlich warm und überwiegend heiter. Auch zum Wochenstart setzt sich das beständige warme Wetter fort.
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2: Ich bin David Riemer. Der Weg für das neue Heizungsgesetz ist frei. Das Bundesverfassungsgericht hatte einen Eilantrag der Linken abgewiesen. Damit kann der Bundestag heute wie geplant über die Reform abstimmen. Die schwarz-rote Koalition will damit zentrale Regeln des bisherigen Heizungsgesetzes kippen.
3: Die Koalition will vor allem die umstrittene 65%-Regel kippen. Neue Heizungen sollen also nicht mehr zwingend überwiegend mit erneuerbaren Energien laufen. Stattdessen setzt die Regierung auf mehr Wahlfreiheit. Neue Gas- und Ölheizungen bleiben möglich. Sie müssen allerdings nach und nach mit einem steigenden Anteil klimaneutraler Brennstoffe betrieben werden. Umweltverbände halten das für einen Rückschritt beim Klimaschutz und warnen, dass neue Gasheizungen für Mieter am Ende teuer werden könnten. Zoe Tassovali, Nachrichtenredaktion.
2: Damit Haushaltsgeräte und Smartphones künftig länger genutzt werden, bekommen Verbraucher in Deutschland ein Recht auf Reparatur. Nach dem Bundestagsbeschluss ist das heute Thema im Bundesrat.
4: Geräte müssen künftig schon so gebaut sein, dass man sie reparieren kann. Der Akku etwa darf also nicht fest verschweißt oder verklebt sein, sondern muss ausgetauscht werden können. Die Hersteller werden auch verpflichtet, Produkte während der üblichen Lebensdauer zu einem angemessenen Preis zu reparieren. Eine Waschmaschine zum Beispiel sollte schon 10 Jahre lang gut funktionieren. Wenn ein Kunde während der Garantiezeit auf ein kostenloses Ersatzgerät verzichtet und stattdessen das fehlerhafte gratis reparieren lässt, verlängert sich die Gewährleistungsfrist. So sollen die Verbraucherrechte gestärkt werden und die Berge an Elektroschrott schrumpfen. Ursula Winkler, Nachrichtenredaktion.
2: Eine breite Allianz von Wirtschaftsverbänden warnt die Bundesregierung eindringlich davor, Minijobs im Zuge der geplanten Sozial- und Rentenreformen faktisch abzuschaffen oder deutlich zu verteuern. In einem Brandbrief an die Bundesregierung fordern die Verbände den Erhalt der Minijobs in ihrer heutigen Form. Hintergrund sind Vorschläge einer Regierungskommission, Minijobs in die Rentenversicherung einzubeziehen und ihren Sonderstatus abzuschaffen. Frankreich steht als erster Halbfinalist bei der Fußball-WM fest. Der Topfavorit setzte sich souverän mit 2:0 gegen Marokko durch. Die Treffer erzielten die Superstars Kylian Mbappé durch ein Traumtor und Ousmane Dembélé. Mbappé hatte zuvor einen Elfmeter verschossen. Frankreich trifft nun auf den Sieger der Partie zwischen Spanien und Belgien und kann weiter auf den dritten WM-Titel hoffen.
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1: Aktuell auf den Straßen. Auf der A2 Hannover Richtung Dortmund zwischen Rehren und Bad Eilsen wird ein Unfall aufgenommen. Alle Fahrstreifen sind gesperrt. Über den Standstreifen kommt ihr aber vorbei. In Seelze ist die Göxer Landstraße zwischen der B441 und der Uferpromenade in beiden Richtungen wegen einer Brückensperrung dicht. Und das sind die 8 aktuellsten Blitzer in der Steinhuder Meerregion. Auf der B215 in Nienburg und auf der B441 in Stolzenau-Hippen wird geblitzt. Dazu steht ein Blitzer auf der B442 in Neustadt am Frosch und auf der B188 in Uetze. In Hannover-Heideviertel wird am Heidering kontrolliert. Außerdem steht ein Blitzer in Hannover auf der Ritter-Brüning-Straße, 90 Meter vor der Gedenkstätte. In Hannover-Finnhorst wird auf der Benecke-Allee in der Nähe des Kiosks geblitzt. Und in Mariensee steht ein Blitzer auf der Hölti-Straße, 60 Meter vor der Kirche. Weitere Blitzer in der Region stehen natürlich auch auf der Meerradio-Website und in unserer App. Gute Fahrt!
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1: Hallo, derzeit melden Garbsen am Blauen See, Hodenhagen und Auetal 17 Grad. Dazu ist es verbreitet bewölkt. Am Morgen ist es bei uns rund ums Steinhuder Meer noch vielerorts grau und frisch. Im Laufe des Vormittags lockert es aber zügig auf und später setzt sich vielfach warmes Wetter durch. Die Höchstwerte liegen heute meist bei 27 Grad. Am Deister und im Weserbergland bleibt es etwas kühler. In der Nacht wird es dann oft klar und windschwach. Morgen geht es nach frischem Beginn sonnig weiter. Am Nachmittag wird es vielerorts warm bis sommerlich. Am Sonntag steigt die Schauer- und Gewitterneigung etwas an. Davor bleibt es aber noch längere Zeit heiter. Zum Wochenstart bleibt es insgesamt ähnlich warm, mit viel Sonne und nur wenigen Änderungen.
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3: Ich bin Thomas Bleskin. Der Bundestag stimmt heute über das Gesundheitssparpaket der schwarz-roten Koalition ab. Die Reform soll die gesetzlichen Krankenkassen finanziell entlasten und weitere Beitragserhöhungen verhindern.
4: Hinter den Kulissen hat die Koalition fast bis zum Schluss an dem Paket gefeilt und sie hat einige Pläne doch wieder entschärft. So soll die kostenlose Familienversicherung für Eltern mit Kindern unter 12 Jahren länger erhalten bleiben, als es zunächst geplant war. Viele Versicherte müssen sich trotzdem auf Einschnitte einstellen. Bei Medikamenten müssen Patienten dann tiefer in die Tasche greifen. Gleichzeitig sollen Praxen, Kliniken und die Pharmabranche bei den Ausgaben stärker in die Pflicht genommen werden. Zoe Tassovali, Redaktion.
3: Eine breite Allianz von Wirtschaftsverbänden warnt die Bundesregierung eindringlich davor, Minijobs im Zuge der geplanten Sozial- und Rentenreformen faktisch abzuschaffen oder deutlich zu verteuern. In einem Brandbrief an Arbeitsministerin Bärbel Baas und Gesundheitsministerin Nina Wagen fordern die Verbände den Erhalt der Minijobs in ihrer heutigen Form. Sie warnen, eine Abschaffung oder Verteuerung würde Beschäftigte und Unternehmen gleichermaßen treffen. VW macht nach der Sitzung seines Aufsichtsrats weiter keine Angaben zu möglichen Werksschließungen und Stellenabbau. Der Konzern stellte dem Gremium ein Maßnahmenpaket vor. Konzernchef Oliver Blume kündigte an, die Modellpalette um bis zu 50% und die Ausstattungsoptionen um bis zu 75% zu reduzieren. Ob damit Stellenabbau oder Werksschließungen verbunden sind, dazu äußerte sich VW erneut nicht. Zum Sportfußball. Frankreich hat zum dritten Mal nacheinander das Halbfinale einer Fußball-WM erreicht. Der Titelfavorit setzte sich im Viertelfinale mit 2:0 gegen Marokko durch.
5: Frankreich dominierte das Spiel, Marokko völlig chancenlos gegen das französische Star-Ensemble. Mbappé scheiterte zunächst mit einem Elfmeter an Marokkos überragendem Keeper Bono. In der 60. Minute traf der Franzose dann aber per Traumtor zur Führung. Ein Schlenzer ins rechte Eck, unhaltbar. Ousmane Dembélé legte nur 6 Minuten später nach zum 2:0 Endstand. Für Frankreich war es der 6. Sieg im 6. Spiel bei diesem Turnier. Und Mbappé hat in seinem 20. WM-Spiel den 20. Treffer erzielt. Nur einen weniger als Rekordhalter Lionel Messi aus Argentinien. David Riemer, Sportredaktion.
3: Frankreich trifft nun auf den Sieger der Partie zwischen Spanien und Belgien.
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1: Auf der A2 Hannover Richtung Dortmund sind zwischen Rehren und Bad Eilsen alle Fahrstreifen gesperrt, weil ein Unfall aufgenommen wird. Über den Standstreifen kommt ihr aber vorbei. In Seelze ist die Göxer Landstraße zwischen der B441 und der Uferpromenade in beiden Richtungen wegen einer Brückensperrung dicht. Frisch gemeldet, das sind die 8 aktuellsten Blitzer in der Region. Auf der B215 in Nienburg wird geblitzt, dazu auf der B441 in Stolzenau-Hibben und auf der B442 in Neustadt am Frosch. Auch auf der B188 in Uetze steht ein Blitzer. In Hannover-Finhorst wird auf der Benecker Allee in der Nähe des Kiosks kontrolliert. Dazu in Hannover auf der Ritter-Brüning-Straße, 90 Meter vor der Gedenkstätte und in Hannover-Heideviertel am Heidering. Abschließend in Neustadt-Mariensee auf der Hölti-Straße, 60 Meter vor der Kirche. 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
6: Na, das schmeckt mir doch schon mal ganz gut. Der Freitag, hier ist Meerradio. Wir starten mit euch in den Tag in Richtung Wochenende. Für viele dann auch ganz bald in den wohlverdienten Urlaub. Für mich zum Beispiel ab Montag.

0: So klingt der Freitag. Wir starten motiviert in den Tag. Dr. Alban, sing Halleluja. Und kennt ihr das? Ihr wollt in der Pause kurz mal in die Büroküche und stattdessen begrüßt euch ein Berg aus dreckigem Geschirr. Horror, sag ich euch. Also räumt man erstmal auf, statt Pause zu machen. Aber mal ganz ehrlich, muss ich die Büroküche überhaupt selber sauber machen? Mein Kollege David Himmelreich, der hat für uns die Antwort.
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2: Die Büroküche putzen müsst ihr nicht. Egal ob Praktikantin oder Abteilungsleiterin. Das gilt generell für alle Aufgaben, für die ihr nicht qualifiziert seid, die eure Gesundheit gefährden, rechtswidrig sind oder mit eurem Gewissen oder der Religion nicht vereinbar sind. Die Büroküche aufzuräumen hat ja erstmal nichts mit einer Aufgabe im normalen Arbeitsalltag zu tun, sondern ist ein Raum, der von allen Mitarbeitern genutzt wird. Eine Ausnahme wäre beispielsweise, es gehört zu den vereinbarten Aufgabenbereich einer Empfangsmitarbeiterin, auch für Ordnung in der Büroküche zu sorgen. Das ist aber nicht immer der Fall. An vielen Arbeitsplätzen gibt es darum eine Einigung, dass jeder mal aufräumen muss, damit es gerecht bleibt. Solange das nicht vertraglich festgelegt ist, müsst ihr das, wie gesagt, nicht machen. Solltet ihr aber vielleicht, könnte nämlich deutlich besser fürs Betriebsklima sein.
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1: Guten Morgen. Momentan messen wir in Rohrsen an den Weserwiesen und Wietzendorf 17 Grad. Dazu ist es verbreitet bewölkt. Zwischen Heide, Leine und Weser startet der Tag noch grau und windschwach. Im Laufe des Vormittags lockert es aber zügig auf. Und später setzt sich vielerorts heiteres, warmes Wetter durch. Heute Nachmittag liegen die Höchstwerte meist bei 25 bis 27 Grad. In höheren Lagen am Deister und im Weserbergland bleibt es etwas kühler. In der Nacht ist der Himmel oft klar. Morgen geht es nach frischem Beginn wieder klar weiter. Am Samstag wird es spürbar wärmer. Am Nachmittag sind vielerorts 29 bis 30 Grad drin, also heiß. Am Sonntag bleibt es ähnlich heiter und warm. Auch zum Wochenstart setzt sich das stabile sommerliche Wetter rund ums Steinhuder Meer fort.
2: 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Ich bin Thomas Bleskin. Der Bundestag stimmt heute über das Gesundheitssparpaket der schwarz-roten Koalition ab. Die Reform soll die gesetzlichen Krankenkassen finanziell entlasten und weitere Beitragserhöhungen verhindern.
3: Hinter den Kulissen hat die Koalition fast bis zum Schluss an dem Paket gefeilt und sie hat einige Pläne doch wieder entschärft. So soll die kostenlose Familienversicherung für Eltern mit Kindern unter 12 Jahren länger erhalten bleiben, als es zunächst geplant war. Viele Versicherte müssen sich trotzdem auf Einschnitte einstellen. Bei Medikamenten müssen Patienten dann tiefer in die Tasche greifen. Gleichzeitig sollen Praxen, Kliniken und die Pharmabranche bei den Ausgaben stärker in die Pflicht genommen werden. Zoe Tassovali, Redaktion.
2: Eine breite Allianz von Wirtschaftsverbänden warnt die Bundesregierung eindringlich davor, Minijobs im Zuge der geplanten Sozial- und Rentenreformen faktisch abzuschaffen oder deutlich zu verteuern. In einem Brandbrief an Arbeitsministerin Bärbel Baas und Gesundheitsministerin Nina Wagen fordern die Verbände den Erhalt der Minijobs in ihrer heutigen Form. Sie warnen, eine Abschaffung oder Verteuerung würde Beschäftigte und Unternehmen gleichermaßen treffen. VW macht nach der Sitzung seines Aufsichtsrats weiter keine Angaben zu möglichen Werksschließungen und Stellenabbau. Der Konzern stellte dem Gremium ein Maßnahmenpaket vor. Konzernchef Oliver Blume kündigte an, die Modellpalette um bis zu 50% und die Ausstattungsoptionen um bis zu 75% zu reduzieren. Ob damit Stellenabbau oder Werksschließungen verbunden sind, dazu äußerte sich VW erneut nicht. Zum Sportfußball. Frankreich hat zum dritten Mal nacheinander das Halbfinale einer Fußball-WM erreicht. Der Titelfavorit setzte sich im Viertelfinale mit 2:0 gegen Marokko durch.
4: Frankreich dominierte das Spiel, Marokko völlig chancenlos gegen das französische Star-Ensemble. Mbappé scheiterte zunächst mit einem Elfmeter an Marokkos überragendem Keeper Bono. In der 60. Minute traf der Franzose dann aber per Traumtor zur Führung. Ein Schlenzer ins rechte Eck, unhaltbar. Ousmane Dembélé legte nur 6 Minuten später nach zum 2:0 Endstand. Für Frankreich war es der 6. Sieg im 6. Spiel bei diesem Turnier. Und Mbappé hat in seinem 20. WM-Spiel den 20. Treffer erzielt. Nur einen weniger als Rekordhalter Lionel Messi aus Argentinien. David Riemer, Sportredaktion.
2: Frankreich trifft nun auf den Sieger der Partie zwischen Spanien und Belgien.
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1: Blick auf die Straßen rund ums Steinhuder Meer. Auf der A2 Hannover Richtung Dortmund sind zwischen Rehren und Bad Eilsen nach einem Unfall alle Fahrstreifen gesperrt. Über den Standstreifen kommt ihr aber vorbei. In Seelze ist die Göxer Landstraße zwischen der B441 und der Uferpromenade in beiden Richtungen an der Brücke gesperrt. Hier kommen die 8 aktuellsten Blitzer für die Steinhuder Meerregion. Auf der B215 in Nienburg und auf der B188 in Uetze wird geblitzt. Dazu auf der B442 in Neustadt am Frosch und auf der B441 in Stolzenau-Hibben. In Hannover steht ein Blitzer auf der Ritter-Brüning-Straße, 90 Meter vor der Gedenkstätte. In Hannover-Finnhorst wird auf der Benecke-Allee in der Nähe des Kiosks kontrolliert. In Neustadt-Mariensee steht ein Blitzer auf der Hölti-Straße, 60 Meter vor der Kirche. Und in Hannover-Heideviertel wird am Heidering geblitzt. 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

0: den Freitag. Hallo, Weltmeister als Spieler, Weltmeister als Trainer. Ja, das schaffen nur ganz, ganz wenige. Franz Beckenbauer gehört aber dazu. Der Gottschalk reist für uns nach Rom 1990 zu einem Elfmeter, einem Kaiser und dem dritten deutschen Stern.
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2: Franz Beckenbauer wird 1974 als Spieler Weltmeister. 1990 führt er Deutschland als Teamchef erneut ins Finale. Gegner Argentinien. 4 Jahre zuvor hatte Deutschland gegen genau dieses Team das WM-Finale verloren. Diesmal steht alles auf Revanche. Deutschland spielt in Italien ein starkes Turnier. Lothar Matthäus, Jürgen Klinsmann, Rudi Völler, Andreas Brehme. Eine Mannschaft mit Qualität und Selbstvertrauen. Im Finale wird es aber kein Spektakel, sondern ein hartes, zähes Spiel. Argentinien verteidigt, foult viel. Deutschland ist überlegen, findet aber lange kein Tor. Dann die 85. Minute. Rudi Völler geht in den Strafraum, wird gefoult. 11 Meter. Andreas Brehme tritt an. Linksfüßer, aber er schießt mit rechts. Flach in die Ecke. 1:0. Dabei bleibt es. Deutschland wird Weltmeister. Beckenbauer ist nach Mario Zagallo erst der zweite Mensch, der als Spieler und Trainer den WM-Titel gewinnt. Der Kaiser hat sein Kapitel geschrieben und Rom bekommt ein deutsches Finale mit sehr langem Nachhall.
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1: Hallo, momentan messen wir in Steinhude an den Strandterrassen Nordseel und Uetze jeweils 17 Grad, dazu ist es verbreitet bewölkt. Heute früh startet die Steinhuder Meerregion noch grau und trocken, im Laufe des Vormittags lockert es aber auf und später am Tag setzt sich vielerorts warmes Wetter durch. Heute früh liegen die Werte meist um 16 Grad, am Nachmittag bei bis zu 27 Grad. In der Nacht bleibt es oft klar und trocken. Am Samstag geht es nach frischem Start erneut sonnig weiter, am Nachmittag wird es mit bis zu 29 Grad spürbar wärmer. Am Sonntag bleibt es heiter und warm. Am Montag setzt sich das ähnlich fort. Etwas kühler bleibt es in den höheren Lagen am Deister.
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3: Ich bin Thomas Bleskin. Der Bundestag entscheidet heute über das umstrittene Sparpaket der schwarz-roten Koalition für stabile Krankenkassenbeiträge. Geplant ist, die gesetzlichen Krankenkassen ab 2027 von stark steigenden Ausgaben zu entlasten und neue Beitragserhöhungen zu verhindern. Vorgesehen sind Ausgabenbremsen bei Praxen, Kliniken, Apotheken und der Pharmabranche. Außerdem sind höhere Zuzahlungen für Medikamente und Einschränkungen bei der kostenlosen Mitversicherung von Ehepartnern geplant. Bei Unfällen mit Elektrorollern gelten künftig strengere Regeln für deren Vermieter. Der Bundestag hat am späten Abend eine Gesetzesänderung verabschiedet, durch die die Geschädigten leichter an Schadenersatz kommen sollen.
4: Ein E-Roller kippt gegen ein Auto und beschädigt es. Wer zahlt? Ich stolpere über einen auf dem Gehweg liegenden E-Roller und verletze mich. Wer zahlt? Bis jetzt muss das Unfallopfer herausfinden, wer den E-Scooter zuletzt gefahren und abgestellt hat. Und er muss auch noch nachweisen, ob der Fahrer wirklich schuld ist am Unfall. Das ist in den allermeisten Fällen unmöglich und deshalb gilt jetzt, grundsätzlich haftet der Leihrolleranbieter für Schäden, die seine Roller verursachen, und wenn der Fahrer doch rauszufinden ist, muss der zahlen, es sei denn, er kann seine Unschuld beweisen. Uli Reitinger, Berlin.
3: Damit Haushaltsgeräte und Smartphones künftig länger genutzt werden, bekommen Verbraucher in Deutschland ein Recht auf Reparatur. Nach dem Bundestagsbeschluss ist das Thema heute im Bundesrat. Es handelt sich um die Umsetzung einer EU-Richtlinie.
5: Geräte müssen künftig schon so gebaut sein, dass man sie reparieren kann. Der Akku etwa darf also nicht fest verschweißt oder verklebt sein, sondern muss ausgetauscht werden können. Die Hersteller werden auch verpflichtet, Produkte während der üblichen Lebensdauer zu einem angemessenen Preis zu reparieren. Eine Waschmaschine zum Beispiel sollte schon 10 Jahre lang gut funktionieren. Wenn ein Kunde während der Garantiezeit auf ein kostenloses Ersatzgerät verzichtet und stattdessen das fehlerhafte gratis reparieren lässt, verlängert sich die Gewährleistungsfrist. So sollen die Verbraucherrechte gestärkt werden und die Berge an Elektroschrott schrumpfen. Ursula Winkler, Nachrichtenredaktion.
3: Und zum Sportfußball. Angeführt von Stürmerstar Mbappé hat Frankreich zum dritten Mal nacheinander das Halbfinale einer Fußball-WM erreicht. Der Titelfavorit setzte sich im Viertelfinale hochverdient mit 2:0 gegen Marokko durch. Frankreich feierte damit den 6. Sieg im 6. Turnierspiel und trifft nun auf den Sieger des Duells zwischen Spanien und Belgien.
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1: Ein Blick auf den Verkehr. Auf der A2 Hannover Richtung Dortmund sind zwischen Rehren und Bad Eilsen alle Fahrstreifen gesperrt, weil ein Unfall aufgenommen wird. Über den Standstreifen kommt ihr aber vorbei. In Seelze ist die Göxer Landstraße zwischen der B441, der Uferpromenade und der Brücke in beiden Richtungen gesperrt.
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1: Frisch gemeldet, das sind die 8 aktuellsten Blitzer in der Region. Auf der B215 in Nienburg und auf der B441 in Stolzenau-Hibben wird geblitzt. Dazu auf der B442 in Neustadt am Frosch. In Hannover-Finhorst steht ein Blitzer auf der Benecke-Allee in der Nähe des Kiosks. Außerdem wird in Hannover-Heideviertel auf dem Heidering kontrolliert. In Hannover-Dören steht einer auf der Helmstedter Straße, Ecke Klinkerfühlstraße. In Neustadt-Mariensee wird auf der Hölti-Straße geblitzt, 60 Meter vor der Kirche. Und in Hannover auf der Ritter Brüningstraße, 90 Meter vor der Gedenkstätte. Weitere Blitzer in der Region stehen natürlich auch auf der Meerradio-Website und in unserer App. Gute Fahrt!
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2: Na, in Basinghausen wollen viele ihren Wertstoffhof nicht einfach so aufgeben. Mehr als 2600 Menschen haben inzwischen für den Erhalt unterschrieben. Eigentlich soll Ende des Jahres Schluss sein. Jetzt wird hinter den Kulissen aber nach einer Lösung gesucht. Denn wenn es keinen Ersatz gibt, müssten viele ihren Grünabschnitt oder ihren Sperrmüll künftig nach Wunstorf-Kohlenfeld oder nach Gärden bringen. Ist natürlich eine ganze Ecke weit weg. Also die Daumen sind gedrückt. Wir halten euch hier bei uns bei Mehr Radio klar.

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0: Fußball-Weltmeisterschaft. Sie ist längst vorbei, zumindest für Deutschland, und damit einen schönen Freitag beim WR Radio. Wir richten jetzt den Blick auf den Fußball, aber direkt vor der Haustür. Am Sonntag startet beim SV Germania Helsdorf die 48. Neustädter Stadtmeisterschaft. Zwei Wochen lang kämpfen Teams um den Titel. Ja, wie die Chancen für den SV Esperke stehen, darüber haben wir mit Jarmo Stichnot gesprochen.
1: Weiß man natürlich, eine besondere Ehre, mit der neu gegründeten SG dann in einer Gruppe zu stehen und sich letztendlich auch auf dem Platz gegenüber zu stehen und in der Gruppe als Bezirksligist und aktuelle Nummer 3 oder 4 in Neustadt ist es natürlich der Anspruch, am Ende oben zu stehen, aber man muss auch das mit Vorsicht genießen. Auch in Mühlenfeld 2, die gerade einen guten Lauf haben, oder auch JV Neustädter Land, die eine starke Landesligamannschaft auf dem Platz haben, sind nicht zu unterschätzen.
0: Jeder kann jeden schlagen, das macht die Stadtmeisterschaft ja gerade so spannend. Titelverteidiger ist ausgerechnet Gastgeber Germania Helsdorf. Trainer Matthias Maschke, wie heiß seid ihr denn auf den nächsten Titel?
2: Das geht natürlich in zweierlei Richtungen. Einmal sagt man, ein guter Gastgeber scheidet in der Vorrunde aus. Das wollen wir nur ungern machen. Und die Jungs sind alle heiß bis in die Fußsohlen, bis in die Haarspitzen, um diesen Titel zu verteidigen und hier alles zu geben, um alle wegzuhauen. Also Hackengast ist angesagt.
0: So, das ist mein Wort. Mal sehen, wer am Ende in Neustadt die Nummer 1 wird. Wir drücken natürlich allen Teams ganz, ganz kräftig die Daumen und halten euch hier bei mehr Radio auf dem Laufenden. Hier ist mehr Radio. Wir starten mit euch ins Wochenende. Ich bin's, René. Hallihallo.

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1: Ohne Geld läuft leider nicht viel, auch nicht in den Tierheimen rund um Steinhuder Meer. Und genau deshalb wird in Wunsdorf investiert in neue Räume, Umbauten und bessere Bedingungen für Tiere. Und viele wissen gar nicht, da werden nicht nur Hunde und Katzen vermittelt, sondern es gibt auch eine Tierpension. Unsere Kollegin Miriam Kurt war unterwegs und hat sich das Ganze von Tierheimleiterin Aline Hauke mal zeigen lassen.
2: Das ist ursprünglich mal als Wohnung ausgebaut worden, weil die Idee damals bestand vom Vorstand, dass die Tierheimleitung hier oben wohnen könnte und immer vor Ort ist. Das hat nicht gut funktioniert. Das war keine so gute Idee. Und jetzt ist die Situation so, also es ist halt eben das Geschäftsführerbüro, Serverraum und Katzen, die wir unten nicht gut unterbringen können oder wollen, weil sie zum Beispiel nicht sichtbar sein sollen, oder Katzenmamis, die werden hier oben untergebracht.
3: Und dass sie ihre Ruhe haben?
2: Genau. Ja. Hier ist ein Raum, also zum Beispiel Katzenmamis, die können nicht in einen Raum mit anderen Katzen, das geht ja nicht. Mhm. Ne? Die müssen ganz in Ruhe ihre Babys kriegen können. Da haben wir so einen zweigeteilten Raum hier. Da können Katzenmamis unterkommen.
3: Ach süß.
2: Und davon haben wir hier noch zwei Räume. Aber auch wenn jetzt keine Zeit ist für Katzenmamis, wie gesagt, dann sind auch mal Urlaubskatzen hier oben, die auch nicht unten unbedingt im Vermittlungsbereich sein sollen.
3: Nachher sagt einer, oh, die nehme ich mit.
2: Genau, wobei wir unten auch explizit einen Pensionsraum haben. Aber der ist halt dann für viele Katzen, ne?
3: Ja.
2: Wenn Leute wegfahren. Ich könnte meinen Kater nicht irgendwo hinbringen, wo andere Katzen mit im Raum sind, ganz sicher.
3: Ja, wahrscheinlich. Ja. Gibt das hier häufiger Stress? Oder wenn jetzt mehrere Leute sagen, hey, könnt ihr unsere Katze für einen dreiwöchigen Urlaub aufnehmen und die Katzen kommen hier nicht miteinander klar, wie macht ihr das?
2: Im Prinzip wissen die Leute das vorher, dass sie die bei einer Katze mit unterbringen. Ne? Wir sagen eben, Einzelunterbringung ist nur in höchsten Ausnahmen möglich, ne? Dass wir hier oben wirklich gerade frei haben. Ansonsten geht's nicht. Und dann weiß jeder Katzenbesitzer eigentlich selbst, ob das geht mit seiner Katze oder nicht. Ne?
3: So.
2: Ja. Dann haben wir hier oben noch einen Kleintierbereich. Muss man schnell reinhüpfen, ohne dass die Katzen mitkommen. Wobei, die können da eigentlich nicht reingehen. Im Moment, das muss man gerade gucken.
3: Oh, es riecht schon nach Einstreu.
2: Ist hier,
3: oh,
2: da ist was drin, da ist was drin. Also wir haben eigentlich unten ein großes Kleintierhaus, aber hier oben sind eben auch Kleintiere untergebracht. Wenn es unten kalt ist oder so, ne? Dann sind die auch mal hier.
1: Ja, so ein schöner Platz zum Ausweichen. Ja, gerade auch gut für die Katzenmamas, wenn sie sich in Ruhe um ihre Jungen kümmern wollen.
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1: Guten Morgen. Derzeit melden Brokelow am Naturreservat, Suderbruch und Pennigsehl jeweils 17 Grad. Dazu ist es verbreitet bewölkt. Der Morgen startet noch grau, lockert aber bald auf. Bei uns in der Region setzt sich danach rasch freundliches Wetter durch und bis zum Nachmittag scheint vielerorts die Sonne. Heute bleibt es angenehm warm mit etwa 25 bis 27 Grad. Nur am Deister ist es etwas kühler. In der Nacht wird es meist klar und windschwach. Morgen geht es nach frischem Start wieder sonnig weiter, später mit ein paar lockeren Wolken und Höchstwerten zwischen 26 und 29 Grad. Am Sonntag und Montag hält sich das freundliche, warme Wetter. Im Bergland ziehen zeitweise ein paar mehr Wolken durch.
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3: Ich bin Thomas Bleskin. Der Bundestag entscheidet heute über das umstrittene Sparpaket der schwarz-roten Koalition für stabile Krankenkassenbeiträge. Geplant ist, die gesetzlichen Krankenkassen ab 2027 von stark steigenden Ausgaben zu entlasten und neue Beitragserhöhungen zu verhindern. Vorgesehen sind Ausgabenbremsen bei Praxen, Kliniken, Apotheken und der Pharmabranche. Außerdem sind höhere Zuzahlungen für Medikamente und Einschränkungen bei der kostenlosen Mitversicherung von Ehepartnern geplant. Bei Unfällen mit Elektrorollern gelten künftig strengere Regeln für deren Vermieter. Der Bundestag hat am späten Abend eine Gesetzesänderung verabschiedet, durch die die Geschädigten leichter an Schadenersatz kommen sollen.
4: Ein E-Roller kippt gegen ein Auto und beschädigt es. Wer zahlt? Ich stolpere über einen auf dem Gehweg liegenden E-Roller und verletze mich. Wer zahlt? Bis jetzt muss das Unfallopfer herausfinden, wer den E-Scooter zuletzt gefahren und abgestellt hat. Und er muss auch noch nachweisen, ob der Fahrer wirklich schuld ist am Unfall. Das ist in den allermeisten Fällen unmöglich und deshalb gilt jetzt, grundsätzlich haftet der Leihrolleranbieter für Schäden, die seine Roller verursachen und wenn der Fahrer doch rauszufinden ist, muss der zahlen, es sei denn, er kann seine Unschuld beweisen. Uli Reitinger, Berlin.
3: Damit Haushaltsgeräte und Smartphones künftig länger genutzt werden, bekommen Verbraucher in Deutschland ein Recht auf Reparatur. Nach dem Bundestagsbeschluss ist das Thema heute im Bundesrat. Es handelt sich um die Umsetzung einer EU-Richtlinie.
5: Geräte müssen künftig schon so gebaut sein, dass man sie reparieren kann. Der Akku etwa darf also nicht fest verschweißt oder verklebt sein, sondern muss ausgetauscht werden können. Die Hersteller werden auch verpflichtet, Produkte während der üblichen Lebensdauer zu einem angemessenen Preis zu reparieren. Eine Waschmaschine zum Beispiel sollte schon 10 Jahre lang gut funktionieren. Wenn ein Kunde während der Garantiezeit auf ein kostenloses Ersatzgerät verzichtet und stattdessen das fehlerhafte gratis reparieren lässt, verlängert sich die Gewährleistungsfrist. So sollen die Verbraucherrechte gestärkt werden und die Berge an Elektroschrott schrumpfen. Ursula Winkler, Nachrichtenredaktion.
3: Und zum Sportfußball, angeführt von Stürmerstar Mbappé, hat Frankreich zum dritten Mal nacheinander das Halbfinale einer Fußball-WM erreicht. Der Titelfavorit setzte sich im Viertelfinale hochverdient mit 2:0 gegen Marokko durch. Frankreich feierte damit den 6. Sieg im 6. Turnierspiel und trifft nun auf den Sieger des Duells zwischen Spanien und Belgien.
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1: Auf der L390 in Seelze ist zwischen der B441 und der Brücke in beiden Richtungen gesperrt. Hier kommen die 8 aktuellsten Blitzer für die Steinhuder Meerregion. Auf der B188 wird in Burgdorf-Sorgensen geblitzt, 600 Meter vor der Abfahrt Burgdorf-Mitte und auch auf der B188 in Uetze. Dazu ein Blitzer auf der B215 in Nienburg und auf der B442 in Neustadt am Frosch. In Hannover-Finhorst steht ein Blitzer auf der Benecke-Allee in der Nähe des Kiosks. In Hannover-Döhren wird auf der Helmstedter Straße kontrolliert, Ecke Klinkerfüßstraße. Außerdem steht in Hannover ein Blitzer auf der Ritter-Brüning-Straße, 90 Meter vor der Gedenkstätte. Und in Mariensee wird auf der Hölti-Straße geblitzt, 60 Meter vor der Kirche. Weitere aktuelle Blitzer in der Region gibt es auch jederzeit online und in unserer Meerradio-App. Gute Fahrt!
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0: ist der Freitag. Hier ist mehr Radio. Start ins Wochenende mit uns gemeinsam. Ich freue mich, dass ihr dabei seid. Und wer in Neustadt unterwegs ist, ja, da muss ich ab Montag auf eine neue Verkehrsführung einstellen. Am neuen Bahnbrückenkreisel startet nämlich der nächste Bauabschnitt. Unser Kollege Silas Müller hat die ganzen Infos.
1: Ab Montag geht's an dem neuen Bahnbrückenkreisel in die nächste Runde. Der Verkehr wird dann auf die bereits fertige Kreiselhälfte umgelegt, damit auf der anderen Seite weitergebaut werden kann. Geplant ist, dass dieser Bauabschnitt bis zum 25. Oktober dauert. Für viele Anwohner gab es zuletzt Sorgen, weil ihre Grundstücke zeitweise kaum erreichbar gewesen wären. Nach Beschwerden hat die Stadt den Bauablauf aber nochmal angepasst. Die Arbeiten werden jetzt in mehreren kleinen Abschnitten erledigt, sodass die Zufahrt zu den Häusern in den meisten Fällen möglich bleibt. Fußgänger und Radfahrer müssen zwar weiter Umleitungen nutzen, für Autofahrer soll die neue Verkehrsführung den Baustellenbereich aber deutlich entspannter machen.
0: Ja, und wenn alles nach Plan läuft, sollen der neue Kreisel und die Zufahrten bis Ende Oktober

0: Viele kennen unsere kleine Farm natürlich noch von früher, absoluter Klassiker. Netflix hat den jetzt neu aufgelegt als moderne Familienserie mit Western-Feeling. Ob sich das Einschalten lohnt? Unser Kollege Gottschalk, der hat das für uns gecheckt.
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2: Ja, diese Musik reicht natürlich sofort. Michael Anton, Walnut Grove, Laura mit Zöpfen und sehr zuverlässigen Sonntagstränen. Für mich auch Kindheitserinnerung. Netflix macht daraus aber keine reine Kopie. Die Serie geht zurück zu Laura Ingalls Wilders Büchern und startet auf dem Weg nach Independence in Kansas.
3: Hier ist unser neues für immer.
4: Willkommen in Independence, Mr. Ingalls.
5: Eine Post haben wir noch nicht. Keine Kirche und keine Schule.
2: Charles Ingalls will mit Caroline, Mary und Laura neu anfangen. Laura, gespielt von Alice Halsey, bleibt in unserem Blick. Neugierig, dickköpfig und erstmal sicher, dass das ein Abenteuer wird. Nur, das Land ist nicht leer.
6: Wir bauen gerade unser Haus. Vielleicht sind wir Nachbarn.
3: Ich wäre an Ihrer Stelle etwas vorsichtig.
7: Dass dieses Land nicht frei ist, werden Sie sehen.
8: Es kann nicht sein, dass Fremde einfach so in mein Haus marschieren.
9: Sie denken da auch nicht anders.
2: Das ist der Unterschied. Familiendrama bleibt es, aber die Perspektive der Ureinwohner spielt stärker rein. Ein Neuanfang für die einen ist für andere ein echtes Problem.
10: Es sind schon ganze Familien hier draußen erfroren. Sie starben durch Fieber, durch Wölfe. Es ist ein Mythos, dass man es hier draußen alleine schafft.
3: Wir müssen zurück.
2: Ja, und hart ist es sowieso. Fieber, Wölfe, Kälte, kein richtiges Dorf, keine Schule, kaum Schutz. Charles zweifelt, Caroline muss viel mittragen und die Kinder merken schnell, Prärie ist vor allem Arbeit.
11: Und wenn ich falsch lag? Vielleicht ist es nicht besser.
3: Und was, wenn das hier der Ort ist, an dem wir endlich sein können, wie wir sind?
2: Rebecca Sonnenschein, vorher bei The Boys und Vampire Diaries, bringt Tempo und klare Konflikte rein. Für Fans ist das keine Michael Landon-Rückkehr, sondern eine rauere Buchversion.
12: Independence ist eigentlich ein sehr lustiger Name für eine Stadt. Independence ist gar nicht wirklich ein Ort. Sind die Menschen, die du tief in deinem Herzen trägst.
2: Also, vertraut genug für alte Fans, klar genug für Neueinsteiger. Unsere kleine Farm bei Netflix bekommt von mir 4 von 5 sehr dringend benötigte Nachbarn.
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1: Moin aus der Meerradio-Wetterredaktion. Momentan messen wir in Buchholz bei der Allerbrücke, Lohnde und Hespe jeweils 17 Grad. Dazu ist es verbreitet bewölkt. Heute früh startet die Steinhuder Meerregion noch grau und windschwach. Im Laufe des Vormittags lockert es aber auf und später am Tag setzt sich vielerorts heiteres und warmes Wetter durch. Die kommende Nacht verläuft meist klar und angenehm. Am Samstag geht es nach frischem Start mit viel Sonne weiter. Am Nachmittag werden verbreitet 29 Grad erreicht. Am Sonntag bleibt es überwiegend heiter. Später sind einzelne Schauer oder Gewitter möglich. Auch am Montag setzt sich das warme Wetter fort. Etwas kühler bleibt es in den höheren Lagen am Deister. Sonst zeigt sich die Region sehr einheitlich.
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2: Ich bin Thomas Bleskin. Der Bundestag stimmt heute über das Gesundheitssparpaket der schwarz-roten Koalition ab. Die Reform soll die gesetzlichen Krankenkassen finanziell entlasten und weitere Beitragserhöhungen verhindern.
3: Hinter den Kulissen hat die Koalition fast bis zum Schluss an dem Paket gefeilt und sie hat einige Pläne doch wieder entschärft. So soll die kostenlose Familienversicherung für Eltern mit Kindern unter 12 Jahren länger erhalten bleiben, als es zunächst geplant war. Viele Versicherte müssen sich trotzdem auf Einschnitte einstellen. Bei Medikamenten müssen Patienten dann tiefer in die Tasche greifen. Gleichzeitig sollen Praxen, Kliniken und die Pharmabranche bei den Ausgaben stärker in die Pflicht genommen werden. Zoe Tassovali, Redaktion.
2: Eine breite Allianz von Wirtschaftsverbänden warnt die Bundesregierung eindringlich davor, Minijobs im Zuge der geplanten Sozial- und Rentenreformen faktisch abzuschaffen oder deutlich zu verteuern. In einem Brandbrief an Arbeitsministerin Bärbel Baas und Gesundheitsministerin Nina Wagen fordern die Verbände den Erhalt der Minijobs in ihrer heutigen Form. Sie warnen, eine Abschaffung oder Verteuerung würde Beschäftigte und Unternehmen gleichermaßen treffen. VW macht nach der Sitzung seines Aufsichtsrats weiter keine Angaben zu möglichen Werksschließungen und Stellenabbau. Der Konzern stellte dem Gremium ein Maßnahmenpaket vor. Konzernchef Oliver Blume kündigte an, die Modellpalette um bis zu 50% und die Ausstattungsoptionen um bis zu 75% zu reduzieren. Ob damit Stellenabbau oder Werksschließungen verbunden sind, dazu äußerte sich VW erneut nicht. Zum Sportfußball. Frankreich hat zum dritten Mal nacheinander das Halbfinale einer Fußball-WM erreicht. Der Titelfavorit setzte sich im Viertelfinale mit 2:0 gegen Marokko durch.
4: Frankreich dominierte das Spiel, Marokko völlig chancenlos gegen das französische Star-Ensemble. Mbappé scheiterte zunächst mit einem Elfmeter an Marokkos überragendem Keeper Bono. In der 60. Minute traf der Franzose dann aber per Traumtor zur Führung. Ein Schlenzer ins rechte Eck, unhaltbar. Ousmane Dembélé legte nur 6 Minuten später nach zum 2:0 Endstand. Für Frankreich war es der 6. Sieg im 6. Spiel bei diesem Turnier. Und Mbappé hat in seinem 20. WM-Spiel den 20. Treffer erzielt. Nur einen weniger als Rekordhalter Lionel Messi aus Argentinien. David Riemer, Sportredaktion.
2: Frankreich trifft nun auf den Sieger der Partie zwischen Spanien und Belgien.
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1: Vorsicht auf der A7 Hannover Richtung Hamburg. Zwischen Großburg-Wedel und Mellendorf liegt ein Metallteil auf dem rechten Fahrstreifen. Vorsicht auch auf der A7 Hannover Richtung Kassel zwischen Laatzen und dem Dreieck Hannover Süd. Dort ist auf dem rechten Fahrstreifen eine Unfallstelle noch nicht gesichert. In Seelze ist die Göxer Landstraße zwischen der B441 und der Uferpromenade in beiden Richtungen an der Brücke gesperrt.
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1: Hier kommen die 8 aktuellsten Blitzer für die Steinhuder Meerregion. Auf der B188 wird in Burgdorf-Höptingsen und in Uetze geblitzt. Dazu auf der B442 in Neustadt am Frosch. In Hannover-Finnhorst steht ein Blitzer auf der Benecke-Allee in der Nähe des Kiosks. Außerdem in Hannover auf der Ritter-Brüning-Straße, 90 Meter vor der Gedenkstätte. Weiter geht es in Lehrte-Steinwedel auf der Immenser Landstraße. In Neustadt-Mariensee wird auf der Hölti-Straße kontrolliert, 60 Meter vor der Kirche. Und in Hannover-Heideviertel steht ein Blitzer auf dem Heidering. 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
5: Junge, Junge, Junge, ich glaube, wir alle erinnern uns noch gut an das richtig heiße Wochenende von vor 2 Wochen, oder? Junge, es war warm, es war ja wirklich der absolute Horror. Es ist aber leider kein Einzelfall. 2026 hat uns bislang schon einige Hitzetage beschert. Bis Ende Juni sind in Niedersachsen, das muss man sich mal vorstellen, rund 370 Menschen an den Folgen der Hitze gestorben. Ja, genau deshalb gilt, genug trinken, die Mittagssonne meiden und ruhig auch mal bei den älteren Nachbarn oder bei den Großeltern vorbeischauen, fragen, ob da alles in Ordnung ist, ob sie irgendwas brauchen. Gerade jetzt, auch wenn es zum Wochenende hin wieder deutlich wärmer wird.

0: heißt es, Zitat, viele Köche verderben den Brei von wegen, hier ist mehr Radio Freitag. Hallo beim Regionszeltlager der Feuerwehr in Buckelow. Klappt das nämlich richtig gut. Ganze 68 Ehrenamtliche kümmern sich da ums Essen für Kinder und Jugendliche. Einer von ihnen ist André Wenzel von der Ortsfeuerwehr Lute und der schwingt für alle den Kochlöffel.
1: Ja, so circa ein halbes Jahr vorher sind wir in der Planung. Allein schon von den Zahlen, von der Logistik her. Wie sind die Gegebenheiten des Platzes? Wo stellen wir unsere Kühlcontainer hin? Wir haben ungefähr 17 Tonnen Ware, die hier in der Woche durchgehen. Und das muss natürlich auch alles hygienisch sein. Und das müssen wir halt auch planen und kalkulieren. Da brauchen wir Zeit. Ja,
0: etwa 1500 Essen am Tag, also Frühstück, Mittag und Abendbrot. Logistisch natürlich ein ganz schöner Aufwand.
1: Also heute haben wir zum Beispiel einfach mal so 3000 Wiener Würstchen, in Anführungsstrichen, mal nebenbei rausgeschossen. Dementsprechend die Menge Kartoffelsalat, könnt ihr euch ja vorstellen. 1500 Leute, ne? Das ist schon Brötchen morgens zum Frühstück, so 2500 bis 3000 sind wir dabei.
0: Na, ein Glück bringt jeder sein eigenes Geschirr mit und ist auch dafür verantwortlich, dass das wieder sauber wird. Wie das Zeltlager ansonsten läuft, darüber sprechen wir gleich noch mal ein bisschen genauer. Ich war nämlich zu Besuch und ich habe direkt mal nachgefragt.

0: Mehr als 3 Hektar Zeltfläche, rund 2500 Teilnehmende und jede Menge Action. Hier ist mehr Radio Freitag. Hallo, das Regionalzeltlager in Borkelo. Es läuft gerade auf Hochtouren. Ich habe vorbeigeschaut für ein Zwischenfazit. Ich wollte natürlich direkt von Michael Hohmann wissen, wie es denn bisher so läuft.
1: Gut läuft's. Wetter könnte müh besser sein, aber ansonsten die Kinder haben Spaß, die Sportspiele laufen, das Essen schmeckt, eigentlich alles gut.
0: Das klingt gut. Was bekommst du denn so zurückgespiegelt? Ich meine, ihr habt hier echt irre viele Leute. Was würdest du sagen, das Feedback der jungen Leute?
1: Also das, was ich bisher mitbekommen habe, und ich gucke mal einen Stellvertreter mal an, der nickt, glaube ich, der wird das bestätigen. Alle sind zufrieden, sie haben Spaß und die sind glücklich, dabei zu sein. Also von daher, das passt.
0: Ja, bis Sonntag läuft das Regionalzeltlager noch. Welche Highlights stehen noch an?
1: Am Samstag werden wir für die Kinder und Jugendlichen noch mal Workshops anbieten. Die hat mein Stellvertreter organisiert. Da haben wir von Kanufahren, Klettern und historischem Tanzen ist, glaube ich, sogar dabei. Sportabzeichen, also ein buntes Potpourri noch mal an Workshops, die Jugendlichen dann hier durchführen können. Und auch bei den Abendveranstaltungen haben wir noch was. Morgen ist Dorfabend. Da ist eine große Fanmeile geplant, passend zur WM. Also hier, es wird noch einiges geboten und natürlich am Samstag die große Abschlussdisco, die ist natürlich dann auch nochmal da.
0: Ist das so das Highlight, die Abschlussdisco? Freut man sich da irgendwie als Jugendfeuerwehrmitglied am meisten drauf?
1: Ich glaube schon, weil es der Abschluss dann für eine gute, anstrengende, schöne Woche war. Und wir machen die Siegerehrung vorher. Also man weiß, welchen Platz man in der Lagermeisterschaft gemacht hat. Und insbesondere die Gruppen, die natürlich vorne dann mit dabei sind, sind dann diejenigen, die natürlich besonders gerne feiern, wenn man denn Erster geworden ist. Aber ja, es hat sich gezeigt in der Vergangenheit, dass das immer der gute Abschluss, das Highlight des Zeltlagers war. Und dann gehen die Kinder irgendwann nachts müde ins Bett und dann kriegen wir oftmals dann das Feedback von den Eltern. Die kommen nach Hause und schlafen dann erstmal bis zum nächsten Morgen durch, weil die ganze Woche dann doch so anstrengend war.
0: Noch bis Sonntag also wildes Treiben in Borkelo. Spielspaß und Freude und das alles ganz ohne Smartphone und TikTok. Wahnsinn!

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1: Guten Morgen aus der Meerradio-Wetterredaktion. Die aktuellen Wetterwerte. Garbsen, Frielingen, Rodenberg am Lindenbrink und Warpe melden jeweils 18 Grad. Dazu ist es vielerorts bewölkt. Am Vormittag hält sich in weiten Teilen unserer Region noch dichte Bewölkung. Im Laufe des Tages setzt sich dann immer mehr die Sonne durch. Dazu wird es angenehm warm mit bis zu 27 Grad. In der Nacht bleibt es meist klar und windschwach. Morgen geht es in der Steinhuder Meerregion von früh an weiter mit viel Sonne. Am Nachmittag ziehen hier und da ein paar Wolken durch. Dazu wird es warm mit bis zu 29 Grad. Am Sonntag startet der Tag noch oft heiter. Später sind einzelne Schauer oder auch mal ein Gewitter möglich. Zum Wochenstart bleibt es insgesamt freundlich und warm. Etwas kühler bleibt es in den höheren Lagen am Deister. Sonst zeigt sich das Wetter bei uns in der Region sehr ähnlich.
2: Nachrichten. Ich bin Thomas Bleskin. Der Bundestag stimmt heute über das Gesundheitssparpaket der schwarz-roten Koalition ab. Die Reform soll die gesetzlichen Krankenkassen finanziell entlasten und weitere Beitragserhöhungen verhindern.
3: Hinter den Kulissen hat die Koalition fast bis zum Schluss an dem Paket gefeilt und sie hat einige Pläne doch wieder entschärft. So soll die kostenlose Familienversicherung für Eltern mit Kindern unter 12 Jahren länger erhalten bleiben, als es zunächst geplant war. Viele Versicherte müssen sich trotzdem auf Einschnitte einstellen. Bei Medikamenten müssen Patienten dann tiefer in die Tasche greifen. Gleichzeitig sollen Praxen, Kliniken und die Pharmabranche bei den Ausgaben stärker in die Pflicht genommen werden. Zoe Tassovali, Redaktion.
2: Eine breite Allianz von Wirtschaftsverbänden warnt die Bundesregierung eindringlich davor, Minijobs im Zuge der geplanten Sozial- und Rentenreformen faktisch abzuschaffen oder deutlich zu verteuern. In einem Brandbrief an Arbeitsministerin Bärbel Baas und Gesundheitsministerin Nina Wagen fordern die Verbände den Erhalt der Minijobs in ihrer heutigen Form. Sie warnen, eine Abschaffung oder Verteuerung würde Beschäftigte und Unternehmen gleichermaßen treffen. VW macht nach der Sitzung seines Aufsichtsrats weiter keine Angaben zu möglichen Werksschließungen und Stellenabbau. Der Konzern stellte dem Gremium ein Maßnahmenpaket vor. Konzernchef Oliver Blume kündigte an, die Modellpalette um bis zu 50% und die Ausstattungsoptionen um bis zu 75% zu reduzieren. Ob damit Stellenabbau oder Werksschließungen verbunden sind, dazu äußerte sich VW erneut nicht. Zum Sportfußball. Frankreich hat zum dritten Mal nacheinander das Halbfinale einer Fußball-WM erreicht. Der Titelfavorit setzte sich im Viertelfinale mit 2:0 gegen Marokko durch.
4: Frankreich dominierte das Spiel, Marokko völlig chancenlos gegen das französische Star-Ensemble. Mbappé scheiterte zunächst mit einem Elfmeter an Marokkos überragendem Keeper Bono. In der 60. Minute traf der Franzose dann aber per Traumtor zur Führung. Ein Schlenzer ins rechte Eck, unhaltbar. Ousmane Dembélé legte nur 6 Minuten später nach zum 2:0 Endstand. Für Frankreich war es der 6. Sieg im 6. Spiel bei diesem Turnier. Und Mbappé hat in seinem 20. WM-Spiel den 20. Treffer erzielt. Nur einen weniger als Rekordhalter Lionel Messi aus Argentinien. David Riemer, Sportredaktion.
2: Frankreich trifft nun auf den Sieger der Partie zwischen Spanien und Belgien.
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1: Blick auf die Straßen rund ums Steinhuder Meer. In Seelze ist die L390 zwischen der B441 und der Brücke in beiden Richtungen gesperrt. Hier kommen die 8 aktuellsten Blitzer für die Steinhuder Meerregion. Auf der B188 in Burgdorf-Höptingsen wird geblitzt, ebenso auf der B215 in Nienburg und auf der B441 in Stolzenau-Hitten. Dazu auf der Immenser Landstraße in Lehrte-Steinwedel. In Neustadt-Mariensee steht ein Blitzer auf der Hölti-Straße 60 Meter vor der Kirche. Außerdem wird in Sehnde-Klein-Lobke auf der Lobker-Straße kontrolliert. In Hannover-Finnhorst steht ein Blitzer auf der Benecke-Allee in der Nähe des Kiosks. Und in Garbsen-Stehlingen wird auf der Engelbosteler Straße geblitzt. Weitere aktuelle Blitzer in der Region gibt es auch jederzeit online und in unserer Meerradio-App. Gute Fahrt!
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0: super beliebtes Wanderziel, klar, der Deister hier bei uns direkt vor der Haustür in der wunderschönen Steinhuder Meerregion. Hier ist Meerradio Freitag, hallo. Und wenn es dann obendrauf noch eine Challenge gibt, Entschuldigung, wie cool ist das denn? Der beliebte Deister Wanderpass wird zum 10-jährigen Jubiläum erweitert. Alle Infos dazu hat mein Kollege Gottschalk.
1: 19 Stempelstationen statt 12. Neu dabei sind unter anderem das Naturfreundehaus und der Waldspielplatz Egestorf in Basinghausen, die Laube auf dem Deisterkamm bei Wenigsen, das Wiesensgehege in Springer oder die Cäcilienhöhe in Bad Nenndorf. Der Wanderpass verbindet Wanderkarte, Ausflugstipps und Sammelspaß. An jeder Station gibt es einen Stempel mit einem eigenen Tiermotiv. Wer alle 19 gesammelt hat, der bekommt in der Touristinfo rund um den Deister einen Deister-Wanderpin. Der Wanderpass ist kostenlos und gilt ohne Zeitlimit.
0: Na, also ich würde sagen, an eurer Stelle ab in die Touristeninformationen eurer Kommunen mal nachhaken. Das Ganze, hat der Gottschalk gerade schon gesagt, ist kostenlos.

0: Gleich haben wir es 8:45. Einen wunderschönen guten Morgen wünsche ich euch. Ein bisschen nachhaltiger geht ja eigentlich immer, oder? Genau das will die Stadt Hagen und holt sich dafür die Ideen direkt von den Bürgern. Wie das Ganze aussieht und was als nächstes geplant ist, erklärt uns Community-Managerin Britta Dostert.
1: Seit letztem Herbst läuft hier ein Projekt, das nennt sich Stadt Hagen besser machen. Das machen wir von der Stadt Hagen zusammen mit der Körber-Stiftung und dem Verkehrsverein. Und darum geht es eigentlich, dass wir versuchen wollen, Bürger zu motivieren, dass sie halt niedrigschwellige Projekte hier anstoßen, um die Stadt zu verschönern und besser zu machen, wie es im Titel schon heißt, die aber alle sich so ein bisschen um das Thema Klima und Klimaprojekte drehen.
0: Dazu gibt es ein Projekt zu Grünflächen und ein neues Projekt, das jetzt angestoßen wird. Da geht es um Foodsharing, der Verteiler.
1: Wir haben da ein Vorbild für, und zwar steht das in Rehburg-Lockum in der Gemeinde. Da gibt es schon so eine Art Schrank, wo man Essen einstellen kann, Lebensmittel, damit sie nicht in die Tonne wandern und Leute sich dann daran bedienen können. Das ist offen für jeden, das hat auch nichts mit einer Tafel zu tun. Das geht auch nicht nach Bedürftigkeit, das soll halt gut zugänglich sein und Leute können sich was rausnehmen und können was reinstellen.
0: Ja, jeder kann da mitmachen, gibt aber natürlich auch ein paar Regeln.
1: Wir werden genauer auflisten, was für Lebensmittel das dann sein können, welche Voraussetzungen die erfüllen müssen. Da waren wir auch schon mit dem Veterinäramt im Gespräch, damit das alles auch sicher ist und wir da nicht Probleme kriegen wegen Hygiene und so weiter.
0: Ja, der Verteiler sucht aber aktuell noch Helfer. Wenn ihr Lust habt, ja, ist noch einiges zu tun. Bis zur Eröffnung meldet euch gerne. Alle Infos gibt's natürlich wie immer online zum Nachlesen. Ja.

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1: Moin, momentan messen wir in Neustadt, Schneeren und Wietzen 18 Grad, dazu ist es verbreitet bewölkt. In Langenhagen beim Rathaus sind es 17 Grad, dort ist es ebenfalls bewölkt. Am Vormittag hält sich in weiten Teilen unserer Region noch dichte Bewölkung, im Laufe des Vormittags lockert es aber auf und heute Nachmittag wird es vielerorts freundlich mit viel Sonne. Am Morgen ist es noch frisch bei 14 Grad, am Nachmittag wird es dann angenehm warm mit 27 Grad. In der Nacht ist der Himmel meist klar, morgen startet sonnig und legt bis zum Nachmittag noch etwas zu. Am Sonntag ziehen nach freundlichem Beginn vor allem später einzelne Schauer oder Gewitter durch. Am Montag zeigt sich dann wieder häufig die Sonne. Dabei bleibt es insgesamt warm. Nur in höheren Lagen am Deister und im Weserbergland ist es zeitweise etwas kühler.
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2: Ich bin Thomas Bleskin. Der Bundestag entscheidet heute über das umstrittene Sparpaket der schwarz-roten Koalition für stabile Krankenkassenbeiträge. Geplant ist, die gesetzlichen Krankenkassen ab 2027 von stark steigenden Ausgaben zu entlasten und neue Beitragserhöhungen zu verhindern. Vorgesehen sind Ausgabenbremsen bei Praxen, Kliniken, Apotheken und der Pharmabranche. Außerdem sind höhere Zuzahlungen für Medikamente und Einschränkungen bei der kostenlosen Mitversicherung von Ehepartnern geplant. Bei Unfällen mit Elektrorollern gelten künftig strengere Regeln für deren Vermieter. Der Bundestag hat am späten Abend eine Gesetzesänderung verabschiedet, durch die die Geschädigten leichter an Schadenersatz kommen sollen.
3: Ein E-Roller kippt gegen ein Auto und beschädigt es. Wer zahlt? Ich stolpere über einen auf dem Gehweg liegenden E-Roller und verletze mich. Wer zahlt? Bis jetzt muss das Unfallopfer herausfinden, wer den E-Scooter zuletzt gefahren und abgestellt hat. Und er muss auch noch nachweisen, ob der Fahrer wirklich schuld ist am Unfall. Das ist in den allermeisten Fällen unmöglich und deshalb gilt jetzt, grundsätzlich haftet der Leihrolleranbieter für Schäden, die seine Roller verursachen, und wenn der Fahrer doch rauszufinden ist, muss der zahlen, es sei denn, er kann seine Unschuld beweisen. Uli Reitinger, Berlin.
2: Damit Haushaltsgeräte und Smartphones künftig länger genutzt werden, bekommen Verbraucher in Deutschland ein Recht auf Reparatur. Nach dem Bundestagsbeschluss ist das Thema heute im Bundesrat. Es handelt sich um die Umsetzung einer EU-Richtlinie.
4: Geräte müssen künftig schon so gebaut sein, dass man sie reparieren kann. Der Akku etwa darf also nicht fest verschweißt oder verklebt sein, sondern muss ausgetauscht werden können. Die Hersteller werden auch verpflichtet, Produkte während der üblichen Lebensdauer zu einem angemessenen Preis zu reparieren. Eine Waschmaschine zum Beispiel sollte schon 10 Jahre lang gut funktionieren. Wenn ein Kunde während der Garantiezeit auf ein kostenloses Ersatzgerät verzichtet und stattdessen das fehlerhafte gratis reparieren lässt, verlängert sich die Gewährleistungsfrist. So sollen die Verbraucherrechte gestärkt werden und die Berge an Elektroschrott schrumpfen. Ursula Winkler, Nachrichtenredaktion.
2: Und zum Sportfußball. Angeführt von Stürmerstar Mbappé hat Frankreich zum dritten Mal nacheinander das Halbfinale einer Fußball-WM erreicht. Der Titelfavorit setzte sich im Viertelfinale hochverdient mit 2:0 gegen Marokko durch. Frankreich feierte damit den 6. Sieg im 6. Turnierspiel und trifft nun auf den Sieger des Duells zwischen Spanien und Belgien.
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1: Ein Blick auf den Verkehr. In Seelze ist die Göxer Landstraße zwischen der B441, der Uferpromenade und der Brücke in beiden Richtungen gesperrt.
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1: Hier kommen die 8 aktuellsten Blitzer für die Steinhuder Meerregion. Auf der B188 wird geblitzt, in Burgdorf-Höptingsen und in Uetze. Dazu auf der B215 in Nienburg und auf der B441 in Stolzenau-Hippen. Weitere Blitzer stehen in Hannover-Miesburg-Nord am Forstkamp und in Garbsen-Stielingen auf der Engelbosteler Straße. Außerdem in Balge-Seppenhausen auf der Holzbalger Straße und in Neustadt-Mariensee auf der Hölti-Straße 60 Meter vor der Kirche. 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
5: Na, das Wochenende, es ist in Sicht, der Freitag. Hallo. Und wer schon im Urlaub ist, ich meine, der genießt es sowieso. Für alle anderen, die aber noch fleißig am Maloren sind, heißt es jetzt bald irgendwann dann, ne, wenn der Freitag durch ist, 2 Tage frei, 2 Tage Wochenende, lieben wir. Und am Steinhuder Meer ist wieder richtig was los. 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

0: im Wald und das ganz legal. Ja, das geht jetzt und zwar in der Eilenriede. Was euch da erwartet, der Kollege David Himmelreich, der hat wie immer die besten Tipps.
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2: In Hannover in der Eilenriede gibt's seit ein paar Jahren einen mit viel Liebe angelegten Dirtpark bzw. BMX-Parcours. Also mehrere Strecken aus Erdhügeln mit Kurvensprüngen und Hindernissen. Nicht ganz ungefährlich, aber die Strecken haben unterschiedliche Schwierigkeitsgrade, auf denen auch die kleinen Anfänger mit Geduld und Rücksicht aufgenommen werden. 250 Meter voll Spannung und Action und das absolut kostenlos und mitten in der Natur. Auch rund um den Parcours sind Fahrradwege, die durchaus Mountainbike, aber auch familienfreundlich sind. Dahin kommt ihr entweder über die Bezirkssportanlage Süd in der Südstadt oder über Waldhausen. Und denkt dran, Helmpflicht und am besten auch alle anderen Schützer anziehen und vielleicht auch direkt einen Erste-Hilfe-Kasten mitnehmen.

0: Thema hier bei uns bei Mehrradio. Ich grüße euch, der Freitag, die Büroküche, Kaffeeküche. Muss ich sie sauber machen? Muss ich sie nicht sauber machen? Ja, wir liefern die Antwort. Hier ist Mehrradio mit David im Bereich im Wissen zum Mitnehmen.
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2: Die Büroküche putzen müsst ihr nicht. Egal ob Praktikantin oder Abteilungsleiterin. Das gilt generell für alle Aufgaben, für die ihr nicht qualifiziert seid, die eure Gesundheit gefährden, rechtswidrig sind oder mit eurem Gewissen oder der Religion nicht vereinbar sind. Die Büroküche aufzuräumen hat ja erstmal nichts mit einer Aufgabe im normalen Arbeitsalltag zu tun, sondern ist ein Raum, der von allen Mitarbeitern genutzt wird. Eine Ausnahme wäre beispielsweise, es gehört zu den vereinbarten Aufgabenbereich einer Empfangsmitarbeiterin, auch für Ordnung in der Büroküche zu sorgen. Das ist aber nicht immer der Fall. An vielen Arbeitsplätzen gibt es darum eine Einigung, dass jeder mal aufräumen muss, damit es gerecht bleibt. Solange das nicht vertraglich festgelegt ist, müsst ihr das, wie gesagt, nicht machen. Solltet ihr aber vielleicht, könnte nämlich deutlich besser fürs Betriebsklima sein.
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1: Moin, im Moment melden Scherenbostel beim Feuerwehrhaus und Walle 18 Grad, dazu ist es verbreitet bewölkt. Am Vormittag ist es noch oft grau, nur am Deister lockert es schon etwas auf. Im Laufe des Tages setzt sich dann vielerorts heiteres Wetter durch, mit viel Sonne und nur wenigen Wolken am Nachmittag. Bei uns in der Region wird es am Nachmittag heiß, mit bis zu 30 Grad. In der Nacht ist es meist klar und windschwach. Morgen geht es nach frischem Start erneut sonnig weiter, am Nachmittag wird es verbreitet warm bis sommerlich. Am Sonntag bleibt es ähnlich heiter, später sind einzelne Schauer oder kurze Gewitter möglich. Zum Wochenstart ändert sich insgesamt nur wenig.
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3: Ich bin Thomas Bleskin. Der Bundestag entscheidet heute über das umstrittene Sparpaket der schwarz-roten Koalition für stabile Krankenkassenbeiträge. Geplant ist, die gesetzlichen Krankenkassen ab 2027 von stark steigenden Ausgaben zu entlasten und neue Beitragserhöhungen zu verhindern. Vorgesehen sind Ausgabenbremsen bei Praxen, Kliniken, Apotheken und der Pharmabranche. Außerdem sind höhere Zuzahlungen für Medikamente und Einschränkungen bei der kostenlosen Mitversicherung von Ehepartnern geplant. Bei Unfällen mit Elektrorollern gelten künftig strengere Regeln für deren Vermieter. Der Bundestag hat am späten Abend eine Gesetzesänderung verabschiedet, durch die die Geschädigten leichter an Schadenersatz kommen sollen.
4: Ein E-Roller kippt gegen ein Auto und beschädigt es. Wer zahlt? Ich stolpere über einen auf dem Gehweg liegenden E-Roller und verletze mich. Wer zahlt? Bis jetzt muss das Unfallopfer herausfinden, wer den E-Scooter zuletzt gefahren und abgestellt hat. Und er muss auch noch nachweisen, ob der Fahrer wirklich schuld ist am Unfall. Das ist in den allermeisten Fällen unmöglich und deshalb gilt jetzt, grundsätzlich haftet der Leihrolleranbieter für Schäden, die seine Roller verursachen, und wenn der Fahrer doch rauszufinden ist, muss der zahlen, es sei denn, er kann seine Unschuld beweisen. Uli Reitinger, Berlin.
3: Damit Haushaltsgeräte und Smartphones künftig länger genutzt werden, bekommen Verbraucher in Deutschland ein Recht auf Reparatur. Nach dem Bundestagsbeschluss ist das Thema heute im Bundesrat. Es handelt sich um die Umsetzung einer EU-Richtlinie.
5: Geräte müssen künftig schon so gebaut sein, dass man sie reparieren kann. Der Akku etwa darf also nicht fest verschweißt oder verklebt sein, sondern muss ausgetauscht werden können. Die Hersteller werden auch verpflichtet, Produkte während der üblichen Lebensdauer zu einem angemessenen Preis zu reparieren. Eine Waschmaschine zum Beispiel sollte schon 10 Jahre lang gut funktionieren. Wenn ein Kunde während der Garantiezeit auf ein kostenloses Ersatzgerät verzichtet und stattdessen das fehlerhafte gratis reparieren lässt, verlängert sich die Gewährleistungsfrist. So sollen die Verbraucherrechte gestärkt werden und die Berge an Elektroschrott schrumpfen. Ursula Winkler, Nachrichtenredaktion.
3: Und zum Sportfußball, angeführt von Stürmerstar Mbappé, hat Frankreich zum dritten Mal nacheinander das Halbfinale einer Fußball-WM erreicht. Der Titelfavorit setzte sich im Viertelfinale hochverdient mit 2:0 gegen Marokko durch. Frankreich feierte damit den 6. Sieg im 6. Turnierspiel und trifft nun auf den Sieger des Duells zwischen Spanien und Belgien.
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1: Auf der A2 Dortmund Richtung Hannover ist zwischen Bad Eilsen und Rehren nach einem Unfall mit einem LKW die Richtungsfahrbahn gesperrt. Die empfohlene Umleitung führt über die U310. In Seelze ist die Göxer Landstraße zwischen der B441 und der Uferpromenade in beiden Richtungen wegen einer Brückensperrung gesperrt. Hier kommen die 8 aktuellsten Blitzer für die Steinhuder Meerregion. Auf der B188 wird in Burgdorf, Höptingsen und in Uetze geblitzt. Dazu ein Blitzer auf der B215 in Nienburg. Weitere Meldungen kommen aus Bad Münder am Deister, Rohrsen auf der Beberschen Straße. In Hannover-Finnhorst steht ein Blitzer auf der Benecke Allee in der Nähe des Kiosks. Und in Hannover-Missburg-Nord wird am Forstkamm kontrolliert. Außerdem wird in Neustadt-Mariensee auf der Hölzi-Straße geblitzt, 60 Meter vor der Kirche. Und in Garbsen-Stehlingen steht ein Blitzer auf der Engelbosteler Straße. Weitere aktuelle Blitzer in der Region gibt es auch jederzeit online und in unserer Meerradio-App. Gute Fahrt!
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Was für eine Verfolgungsjagd in Garbsen. Hier ist mehr Radio Freitag. Eigentlich wollte die Polizei nur ein Motorrad ohne Kennzeichen kontrollieren. Aber statt anzuhalten, gab es einen doch wirklich regelrechten Actionfilm und das quer durch die City. Ein 16-Jähriger hat nämlich dann einfach Gas gegeben, flüchtete quer durch die Stadt. Dabei kam es dann auch direkt zu mehreren Unfällen. Ein Polizist wurde leicht verletzt und auch ein Streifenwagen wurde beschädigt. Erst als der Jugendliche gegen den Zaun krachte, war die Flucht dann vorbei. Jetzt wird unter anderem wegen Fahren ohne Führerschein und ohne Versicherung gegen ihn

0: Weltmeister, als Spieler, Weltmeister, als Trainer, das schaffen wirklich nur ganz wenige. Franz Beckenbauer gehört aber dazu. Der Gottschalk reist für uns nach Rom 1990 zu einem Elfmeter, einem Kaiser und dem dritten deutschen Stern.
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2: Franz Beckenbauer wird 1974 als Spieler Weltmeister. 1990 führt er Deutschland als Teamchef erneut ins Finale. Gegner Argentinien. 4 Jahre zuvor hatte Deutschland gegen genau dieses Team das WM-Finale verloren. Diesmal steht alles auf Revanche. Deutschland spielt in Italien ein starkes Turnier. Lothar Matthäus, Jürgen Klinsmann, Rudi Völler, Andreas Brehme. Eine Mannschaft mit Qualität und Selbstvertrauen. Im Finale wird es aber kein Spektakel, sondern ein hartes, zähes Spiel. Argentinien verteidigt, foult viel. Deutschland ist überlegen, findet aber lange kein Tor. Dann die 85. Minute. Rudi Völler geht in den Strafraum, wird gefoult. 11 Meter. Andreas Brehme tritt an. Linksfüßer, aber er schießt mit rechts. Flach in die Ecke. 1:0. Dabei bleibt es. Deutschland wird Weltmeister. Beckenbauer ist nach Mario Zagallo erst der zweite Mensch, der als Spieler und Trainer den WM-Titel gewinnt. Der Kaiser hat sein Kapitel geschrieben und Rom bekommt ein deutsches Finale mit sehr langem Nachhall.
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0: ja.
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1: Schönen Vormittag aus der Meerradio-Wetterredaktion. Derzeit melden Altgabsen am Heimatmuseum, Nordseel und Drakenburg jeweils 18 Grad, verbreitet bewölkt. Am Vormittag lockert die dichte Bewölkung nach und nach auf. Später am Tag setzt sich dann vielerorts warmes Wetter durch, dazu weht nur schwacher Wind. Rund ums Steinhuder Meer liegen die Werte heute bei etwa 27 Grad. Morgen startet es oft klar, danach wird es vielfach sonnig und etwas wärmer. Am Sonntag sind zunächst freundliche Abschnitte dabei, am Nachmittag können sich aber einzelne Schauer oder Gewitter entwickeln. Zum Wochenstart bleibt es insgesamt freundlich und warm. In höheren Lagen am Deister und im Weserbergland ist es meist etwas kühler.
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3: Ich bin Thomas Bleskin. Die Verbraucherpreise in Deutschland sind im Juni etwas langsamer gestiegen. Die Inflationsrate lag bei 2,3%, teilte das Statistische Bundesamt mit und bestätigte damit vorläufige Zahlen.
4: Entscheidend für die etwas gedämpfte Preisentwicklung im vergangenen Monat waren der gesunkene Ölpreis und vor allem der Tankrabatt. Da der aber ausgelaufen ist, rechnen Experten damit, dass die Preise vor allem fürs Tanken jetzt im Juli wieder stärker steigen. Dazu kommt, dass der Ölpreis nach der jüngsten Eskalation zwischen den USA und dem Iran im Streit um die Straße von Hormuz wieder gestiegen ist. Das dürfte auch Hausbesitzer treffen, die sich jetzt im Sommer mit Heizöl für den Winter eindecken. Etwas günstiger als im Mai waren im Juni Lebensmittel wie Obst und Gemüse. Diana Kramer, Nachrichtenredaktion.
3: Bayern will das umstrittene Sparpaket zur Stabilisierung der Krankenkassenbeiträge im Bundesrat trotz Bedenken passieren lassen. Ministerpräsident Söder sagte im ZDF-Morgenmagazin, nach Nachbesserungen, vor allem für die Krankenhäuser, sei das Gesetz mit Schmerzen zustimmungsfähig.
5: Natürlich ist es so, dass die Details für jeden einzelnen Herausforderung sind. Das haben wir gesehen. Aber es ist ein großes und wichtiges Gesamtpaket. Der Grund ist, dass uns die Krankenkassenbeiträge massiv steigen werden, was für den Einzelnen eine Belastung ist, aber vor allem für die Wirtschaft eine Zusatzbelastung mit Lohnnebenkosten. Unser Wirtschaftsstandort braucht jetzt Veränderungen, um Arbeitsplätze zu stärken und sie nicht zu verlieren. Und darum ist dieses ganze Paket, auch wenn es an einigen Stellen wirklich schmerzt und nicht einfach ist, ist es, glaube ich, doch gerecht und fair. Und wir sollten es jetzt verabschieden.
3: CSU-Chef Söder. Das Beitragsstabilisierungsgesetz soll heute Bundestag und Bundesrat passieren. Der Bundesrat könnte das Vorhaben allerdings noch in den Vermittlungsausschuss überweisen und damit verzögern. Bei Unfällen mit E-Scootern gelten künftig strengere Regeln für deren Vermieter. Der Bundestag hat eine Gesetzesänderung verabschiedet. Geschädigte sollen dadurch leichter an Schadenersatz kommen. Betreiber von E-Rollerflotten müssen nun für Unfallkosten aufkommen, wenn der eigentliche Verursacher nicht belangt werden kann. Bei einem verheerenden Waldbrand im Süden Spaniens sind mindestens 12 Menschen ums Leben gekommen. Nach Angaben des Notdienstes in Andalusien ist die genaue Zahl der Todesopfer noch unklar. Mehrere Menschen wurden in ihren Autos von den Flammen eingeschlossen. Über 1000 Bewohner mussten ihre Häuser verlassen. Auch ein Campingplatz wurde geräumt.
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1: Auf der A2 Dortmund Richtung Hannover zwischen Bad Eilsen und Rehren gibt es einen Unfall mit einem LKW. Der rechte Fahrstreifen ist gesperrt. Ab Veltheim staut es sich auf 5 Kilometern. In der Gegenrichtung sind es ebenfalls 5 Kilometer Stau. Bitte bildet eine Rettungsgasse. In Seelze ist die Göxer Landstraße zwischen der B441 und der Uferpromenade in beiden Richtungen wegen einer Brückensperrung gesperrt.
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1: Diese 8 Blitzer habt ihr uns zuletzt gemeldet. Auf der B188 in Burgdorf-Höptingsen wird geblitzt, dazu auf der B215 in Nienburg und auf der B441 in Stolzenau-Hibben. In Hannover-Finnhorst steht ein Blitzer auf der Benecke-Allee in der Nähe des Kiosks. Weiter geht es auf der Engelbosteler Straße in Garbsen-Stehlingen und auf der Lobker-Straße in Sehnde-Klein-Lobke. Außerdem wird auf der B442 in Neustadt am Frosch kontrolliert und in Hannover-Miesburg-Nord steht ein Blitzer am Forstkamp. Einen Überblick über alle aktuellen Blitzer findet ihr auch online auf der Meerradio-Website und in unserer App. Kommt gut durch!
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2: Na, in Basinghausen wollen viele ihren Wertstoffhof nicht einfach so aufgeben. Mehr als 2600 Menschen haben inzwischen für den Erhalt unterschrieben. Eigentlich soll Ende des Jahres Schluss sein. Jetzt wird hinter den Kulissen aber nach einer Lösung gesucht. Denn wenn es keinen Ersatz gibt, müssten viele ihren Grünabschnitt oder ihren Sperrmüll künftig nach Wunstorf-Kohlenfeld oder nach Gärden bringen. Ist natürlich eine ganze Ecke weit weg. Also die Daumen sind gedrückt. Wir halten euch hier bei uns bei Mehr Radio klar auf dem Laufenden.

0: Fußball-Weltmeisterschaft. Sie ist längst vorbei, zumindest für Deutschland. Und damit einen schönen Freitag beim WR Radio. Wir richten jetzt den Blick auf den Fußball, aber direkt vor der Haustür. Am Sonntag startet beim SV Germania Helsdorf die 48. Neustädter Stadtmeisterschaft. Zwei Wochen lang kämpfen Teams um den Titel. Ja, wie die Chancen für den SV Esperke stehen, darüber haben wir mit Jarmo Stichnot gesprochen.
1: Es war natürlich eine besondere Ehre, mit der neu gegründeten SG dann in einer Gruppe zu stehen und sich letztendlich auch auf dem Platz gegenüber zu stehen und in der Gruppe als Bezirksligist und aktuelle Nummer 3 oder 4 in Neustadt ist es natürlich der Anspruch, am Ende oben zu stehen, aber man muss auch das mit Vorsicht genießen. Auch Mühlenfeld 2, die gerade einen guten Lauf haben, oder auch JV Neustädter Land, die eine starke Landesligamannschaft auf dem Platz haben, sind nicht zu unterschätzen.
0: Jeder kann jeden schlagen, das macht die Stadtmeisterschaft ja gerade so spannend. Titelverteidiger ist ausgerechnet Gastgeber Germania Helsdorf. Trainer Matthias Maschke, wie heiß seid ihr denn auf den nächsten Titel?
2: Das geht natürlich in zweierlei Richtungen. Einmal sagt man, ein guter Gastgeber scheidet in der Vorrunde aus. Das wollen wir nur ungern machen. Und die Jungs sind alle heiß bis in die Fußsohlen, bis in die Haarspitzen, um diesen Titel zu verteidigen und hier alles zu geben, um alle wegzuhauen. Also, Hakengast ist angesagt.
0: So, das ist mein Wort. Mal sehen, wer am Ende in Neustadt die Nummer 1 wird. Wir drücken natürlich allen Teams ganz, ganz kräftig die Daumen und halten euch hier bei mehr Radio auf dem Lauf.

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1: Ohne Geld läuft leider nicht viel, auch nicht in den Tierheimen rund um Steinhuder Meer. Und genau deshalb wird in Wunsdorf investiert in neue Räume, Umbauten und bessere Bedingungen für Tiere. Und viele wissen gar nicht, da werden nicht nur Hunde und Katzen vermittelt, sondern es gibt auch eine Tierpension. Unsere Kollegin Miriam Kurt war unterwegs und hat sich das Ganze von Tierheimleiterin Aline Hauke mal zeigen lassen.
2: Das ist ursprünglich mal als Wohnung ausgebaut worden, weil die Idee damals bestand vom Vorstand, dass die Tierheimleitung hier oben wohnen könnte und immer vor Ort ist. Das hat nicht gut funktioniert. Das war keine so gute Idee. Und jetzt ist die Situation so, also es ist halt eben das Geschäftsführerbüro, Serverraum und Katzen, die wir unten nicht gut unterbringen können oder wollen, weil sie zum Beispiel nicht sichtbar sein sollen, oder Katzenmamis, die werden hier oben untergebracht.
3: Und dass sie ihre Ruhe haben?
2: Genau. Ja. Hier ist ein Raum, also zum Beispiel Katzenmamis, die können nicht in einen Raum mit anderen Katzen, das geht ja nicht. Mhm. Ne? Die müssen ganz in Ruhe ihre Babys kriegen können. Da haben wir so einen zweigeteilten Raum hier. Da können Katzenmamis unterkommen.
3: Ach süß.
2: Und davon haben wir hier noch zwei Räume. Aber auch wenn jetzt keine Zeit ist für Katzenmamis, wie gesagt, dann sind auch mal Urlaubskatzen hier oben, die auch nicht unten unbedingt im Vermittlungsbereich sein sollen.
3: Nachher sagt einer, oh, die nehme ich mit.
2: Genau, wobei wir unten auch explizit einen Pensionsraum haben. Aber der ist halt dann für viele Katzen, ne?
3: Ja.
2: Wenn Leute wegfahren. Ich könnte meinen Kater nicht irgendwo hinbringen, wo andere Katzen mit im Raum sind, ganz sicher.
3: Ja, wahrscheinlich. Ja. Gibt das hier häufiger Stress? Oder wenn jetzt mehrere Leute sagen, hey, könnt ihr unsere Katze für einen dreiwöchigen Urlaub aufnehmen und die Katzen kommen hier nicht miteinander klar, wie macht ihr das?
2: Im Prinzip wissen die Leute das vorher, dass sie die bei einer Katze mit unterbringen. Ne? Wir sagen eben, Einzelunterbringung ist nur in höchsten Ausnahmen möglich, ne? Dass wir hier oben wirklich gerade frei haben. Ansonsten geht's nicht. Und dann weiß jeder Katzenbesitzer eigentlich selbst, ob das geht mit seiner Katze oder nicht. Ne?
3: So.
2: Ja. Dann haben wir hier oben noch einen Kleintierbereich. Muss man schnell reinhüpfen, ohne dass die Katzen mitkommen. Wobei, die können eigentlich nicht reingehen. Im Moment, muss man gerade gucken.
3: Oh, es riecht schon nach Einstreu.
2: Ist hier,
3: oh,
2: da
3: süß,
2: ist was
3: Kaninchen.
2: Drin, da ist was drin. Also wir haben eigentlich unten ein großes Kleintierhaus, aber hier oben sind eben auch Kleintiere untergebracht. Wenn es unten kalt ist oder so, ne? Dann sind die auch mal hier.
1: Ja, so ein schöner Platz zum Ausweichen. Ja, gerade auch gut für die Katzenmamas, wenn sie sich in Ruhe um ihre Jungen kümmern wollen.
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1: Schönen Vormittag aus der Meerradio-Wetterredaktion. Momentan messen wir in Bokelow, Sachsenhagen und Haßbergen jeweils 19 Grad. Dazu ist es in weiten Teilen leicht bewölkt. Der Vormittag zwischen Heide, Leine und Weser startet mit lockeren Wolken. Im weiteren Verlauf setzt sich vielerorts die Sonne durch. Dazu bleibt es trocken und angenehm warm. In der Nacht wird es meist klar. Die Luft kühlt auf 14 bis 17 Grad ab. Morgen geht es in der Steinhuder Meerregion nach frischem Start sonnig weiter. Am Nachmittag werden 26 bis 29 Grad erreicht. Am Sonntag ziehen vor allem in der zweiten Tageshälfte ein paar Quellwolken auf, es bleibt aber meist heiter. Zum Wochenstart ändert sich wenig. Viel Sonne, trocken und weiterhin warm. In höheren Lagen am Deister und im Weserbergland bleibt es etwas kühler.
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1: Auf der A2 Dortmund Richtung Hannover zwischen Bad Alsen und Rehren gibt es einen Unfall mit einem LKW. Der rechte Fahrstreifen ist gesperrt. Ab Feldheim staut es sich auf 5 Kilometer. Bitte bildet eine Rettungsgasse. In Seelze ist die Göxer Landstraße zwischen der B441 und der Uferpromenade in beiden Richtungen wegen einer Brückensperrung gesperrt. Hier kommen die 8 aktuellsten Blitzer für die Steinhuder Meerregion. Auf der B188 wird in Burgdorf-Hüptingsen und in Uetze geblitzt. Dazu auf der B215 in Nienburg und auf der B442 in Neustadt am Frosch. Weitere Blitzer stehen in Stehlingen auf der Engel-Bosteler Straße und in Hannover-Finnhorst auf der Benecke-Allee in der Nähe des Kiosks. Außerdem wird in Bad Münder am Deister, Rohrsen auf der Bebersche Straße kontrolliert und in Balge-Seppenhausen auf der Holzbalger Straße. Weitere aktuelle Blitzer in der Region gibt es auch jederzeit online und in unserer Meerradio-App. Gute Fahrt!
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0: Das ist der Freitag. Hier ist mehr Radio. Start ins Wochenende mit uns gemeinsam. Ich freue mich, dass ihr dabei seid. Und wer in Neustadt unterwegs ist, ja, da muss sich ab Montag auf eine neue Verkehrsführung einstellen. Am neuen Bahnbrückenkreisel startet nämlich der nächste Bauabschnitt. Unser Kollege Silas Müller hat die ganzen Infos.
1: Ab Montag geht's an dem neuen Bahnbrückenkreisel in die nächste Runde. Der Verkehr wird dann auf die bereits fertige Kreiselhälfte umgelegt, damit auf der anderen Seite weitergebaut werden kann. Geplant ist, dass dieser Bauabschnitt bis zum 25. Oktober dauert. Für viele Anwohner gab es zuletzt Sorgen, weil ihre Grundstücke zeitweise kaum erreichbar gewesen wären. Nach Beschwerden hat die Stadt den Bauablauf aber nochmal angepasst. Die Arbeiten werden jetzt in mehreren kleinen Abschnitten erledigt, sodass die Zufahrt zu den Häusern in den meisten Fällen möglich bleibt. Fußgänger und Radfahrer müssen zwar weiter Umleitungen nutzen, für Autofahrer soll die neue Verkehrsführung den Baustellenbereich aber deutlich entspannter machen.
0: Ja, und wenn alles nach Plan läuft, sollen der neue Kreisel und die Zufahrten bis Ende Oktober fertig sein.

0: kennen unsere kleine Farm natürlich noch von früher, absoluter Klassiker. Netflix hat den jetzt neu aufgelegt als moderne Familienserie mit Western-Feeling. Ob sich das Einschalten lohnt? Unser Kollege Gottschalk, der hat das für uns gecheckt.
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2: Ja, diese Musik reicht natürlich sofort. Michael Anton, Walnut Grove, Laura mit Zöpfen und sehr zuverlässigen Sonntagstränen. Für mich auch Kindheitserinnerung. Netflix macht daraus aber keine reine Kopie. Die Serie geht zurück zu Laura Ingalls Wilders Büchern und startet auf dem Weg nach Independence in Kansas.
3: Hier ist unser neues für immer.
4: Willkommen in Independence, Mr. Ingalls.
5: Eine Post haben wir noch nicht. Keine Kirche und keine Schule.
2: Charles Ingalls will mit Caroline, Mary und Laura neu anfangen. Laura, gespielt von Alice Halsey, bleibt in unserem Blick. Neugierig, dickköpfig und erstmal sicher, dass das ein Abenteuer wird. Nur, das Land ist nicht leer.
6: Wir bauen gerade unser Haus. Vielleicht sind wir Nachbarn.
3: Ich wäre an Ihrer Stelle etwas vorsichtig.
7: Dass dieses Land nicht frei ist, werden Sie sehen.
8: Es kann nicht sein, dass Fremde einfach so in mein Haus marschieren.
9: Sie denken da auch nicht anders.
2: Das ist der Unterschied. Familiendrama bleibt es, aber die Perspektive der Ureinwohner spielt stärker rein. Ein Neuanfang für die einen ist für andere ein echtes Problem.
10: Es sind schon ganze Familien hier draußen erfroren. Sie starben durch Fieber, durch Wölfe. Es ist ein Mythos, dass man es hier draußen alleine schafft.
3: Wir müssen zurück.
2: Ja, und hart ist es sowieso. Fieber, Wölfe, Kälte, kein richtiges Dorf, keine Schule, kaum Schutz. Charles zweifelt, Caroline muss viel mittragen und die Kinder merken schnell, Prärie ist vor allem Arbeit.
11: Und wenn ich falsch lag, vielleicht ist es nicht besser.
3: Und was, wenn das hier der Ort ist, an dem wir endlich sein können, wie wir sind?
2: Rebecca Sonnenschein, vorher bei The Boys und Vampire Diaries, bringt Tempo und klare Konflikte rein. Für Fans ist das keine Michael Landon-Rückkehr, sondern eine rauere Buchversion.
12: Independence ist eigentlich ein sehr lustiger Name für eine Stadt. Independence ist gar nicht wirklich ein Ort. Sind die Menschen, die du tief in deinem Herzen trägst.
2: Also vertraut genug für alte Fans, klar genug für Neueinsteiger. Unsere kleine Farm bei Netflix bekommt von mir 4 von 5 sehr dringend benötigte Nachbarn.
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1: Hallo, derzeit melden es Perke bei Schafstall und Brelingen 20 Grad. Dazu ist es meist klar. In Bergdorf sind es ebenfalls 20 Grad. Dort ist es leicht bewölkt und trocken. Beim Wetter heute. Heute Vormittag gibt es freundliche Abschnitte in der Steinhuder Meerregion. Im weiteren Verlauf setzt sich immer mehr die Sonne durch. Dazu bleibt es trocken und nur schwach windig. In der kommenden Nacht ist es meist klar. Die Luft kühlt auf etwa 14 bis 17 Grad ab. Morgen startet sonnig und wird später vielerorts warm, mit viel Blau am Himmel. Am Sonntag ziehen nach einem freundlichen Beginn vor allem am Nachmittag auch mal Quellwolken durch. Insgesamt bleibt es aber meist trocken und mit 29 bis 30 Grad heiß. Zum Wochenstart setzt sich das freundliche und warme Wetter fort. In höheren Lagen am Deister und im Weserbergland bleibt es tagsüber meist etwas kühler als im flacheren Land.
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2: Ich bin Thomas Bleskin. Bayern will das umstrittene Sparpaket zur Stabilisierung der Krankenkassenbeiträge im Bundesrat trotz Bedenken passieren lassen. Ministerpräsident Söder sagte im ZDF-Morgenmagazin, nach Nachbesserungen, vor allem für die Krankenhäuser, sei das Gesetz mit Schmerzen zustimmungsfähig.
3: Natürlich ist es so, dass die Details für jeden einzelnen Herausforderung sind, das haben wir gesehen. Aber es ist ein großes und wichtiges Gesamtpaket. Der Grund ist, dass uns die Krankenkassenbeiträge massiv steigen werden, was für den Einzelnen eine Belastung ist, aber vor allem für die Wirtschaft eine Zusatzbelastung mit Lohnnebenkosten. Unser Wirtschaftsstandort braucht jetzt Veränderungen, um Arbeitsplätze zu stärken und sie nicht zu verlieren. Und darum ist dieses ganze Paket, auch wenn es an einigen Stellen wirklich schmerzt und nicht einfach ist, ist es, glaube ich, doch gerecht und fair. Und wir sollten es jetzt verabschieden.
2: CSU-Chef Söder. Das Beitragsstabilisierungsgesetz soll heute Bundestag und Bundesrat passieren. Der Bundesrat könnte das Vorhaben allerdings noch in den Vermittlungsausschuss überweisen und damit verzögern. Die Verbraucherpreise in Deutschland sind im Juni etwas langsamer gestiegen. Die Inflationsrate lag bei 2,3%, teilte das Statistische Bundesamt mit und bestätigte damit vorläufige Zahlen.
4: Entscheidend für die etwas gedämpfte Preisentwicklung im vergangenen Monat waren der gesunkene Ölpreis und vor allem der Tankrabatt. Da der aber ausgelaufen ist, rechnen Experten damit, dass die Preise vor allem fürs Tanken jetzt im Juli wieder stärker steigen. Dazu kommt, dass der Ölpreis nach der jüngsten Eskalation zwischen den USA und dem Iran im Streit um die Straße von Hormuz wieder gestiegen ist. Das dürfte auch Hausbesitzer treffen, die sich jetzt im Sommer mit Heizöl für den Winter eindecken. Etwas günstiger als im Mai waren im Juni Lebensmittel wie Obst und Gemüse. Diana Kramer, Nachrichtenredaktion.
2: Bei Unfällen mit E-Scootern gelten künftig strengere Regeln für deren Vermieter. Der Bundestag hat eine Gesetzesänderung verabschiedet. Geschädigte sollen dadurch leichter an Schadenersatz kommen. Betreiber von E-Rollerflotten müssen nun für Unfallkosten aufkommen, wenn der eigentliche Verursacher nicht belangt werden kann. Bei einem verheerenden Waldbrand im Süden Spaniens sind mindestens 12 Menschen ums Leben gekommen. Nach Angaben des Notdienstes in Andalusien ist die genaue Zahl der Todesopfer noch unklar. Mehrere Menschen wurden in ihren Autos von den Flammen eingeschlossen. Über 1000 Bewohner mussten ihre Häuser verlassen. Auch ein Campingplatz wurde geräumt.
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1: Der Verkehr für die Steinhuder Meerregion. Auf der A2 Dortmund Richtung Hannover zwischen Bad Alsen und Rehren gibt es einen Unfall mit einem LKW. Der rechte Fahrstreifen ist gesperrt. Ab Feldheim staut es sich auf 5 Kilometer. Bitte bildet eine Rettungsgasse. In Seelze ist die Göxer Landstraße zwischen der B441 und der Uferpromenade in beiden Richtungen wegen einer Brückensperrung gesperrt. Die empfohlene Umleitung auf der A2 ist die U310.
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1: Hier kommen die 8 aktuellsten Blitzer für die Steinhuder Meerregion. Auf der B188 wird in Burgdorf, Hüptingsen und in Uetze geblitzt. Dazu auf der B441 in Stolzenau-Hibben. In Garbsen-Stehlingen steht ein Blitzer auf der Engel-Brusteller Straße. In Hannover-Finnhorst wird auf der Benecke-Allee in der Nähe des Kiosks kontrolliert. Weiter geht es in Langenhagen-Langenfort auf der Walsroder Straße. In Neustadt Bevensen steht ein Blitzer auf der Laderholzer Straße und auf der B442 in Neustadt am Frosch. Weitere aktuelle Blitzer in der Region gibt es auch jederzeit online und in unserer Mehrradio-App. Gute Fahrt!
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5: Junge, Junge, Junge, ich glaube, wir alle erinnern uns noch gut an das richtig heiße Wochenende von vor 2 Wochen, oder? Junge, ja, es war warm, es war ja wirklich der absolute Horror. Es ist aber leider kein Einzelfall. 2026 hat uns bislang schon einige Hitzetage beschert. Bis Ende Juni sind in Niedersachsen, das muss man sich mal vorstellen, rund 370 Menschen an den Folgen der Hitze gestorben. Ja, genau deshalb gilt, genug trinken, die Mittagssonne meiden und ruhig auch mal bei den älteren Nachbarn oder bei den Großeltern vorbei. Schauen, fragen, ob da alles in Ordnung ist, ob sie irgendwas brauchen. Gerade jetzt auch, wenn es zum Wochenende hin wieder deutlich wärmer wird.

0: Das Zitat, viele Köche verderben den Brei von wegen, hier ist mehr Radio Freitag. Hallo beim Regionszeltlager der Feuerwehr in Bokelo. Klappt das nämlich richtig gut. Ganze 68 Ehrenamtliche kümmern sich da ums Essen für Kinder und Jugendliche. Einer von ihnen ist André Wenzel von der Ortsfeuerwehr Lute und der schwingt für alle den Kochlöffel.
1: Ja, so circa ein halbes Jahr vorher sind wir in der Planung. Allein schon von den Zahlen, von der Logistik her. Wie sind die Gegebenheiten des Platzes? Wo stellen wir unsere Kühlcontainer hin? Wir haben ungefähr 17 Tonnen Ware, die hier in der Woche durchgehen. Und das muss natürlich auch alles hygienisch sein. Und das müssen wir halt auch planen und kalkulieren. Da brauchen wir Zeit.
0: Ja, etwa 1500 Essen am Tag, also Frühstück, Mittag und Abendbrot. Logistisch natürlich ein ganz schöner Aufwand.
1: Also heute haben wir zum Beispiel einfach mal so 3000 Wiener Würstchen, in Anführungsstrichen, mal nebenbei rausgeschossen. Dementsprechend die Menge Kartoffelsalat, könnt ihr euch ja vorstellen. 1500 Leute, ne? Das ist schon Brötchen morgens zum Frühstück, so 2500 bis 3000 sind wir dabei.
0: Na, ein Glück bringt jeder sein eigenes Geschirr mit und ist auch dafür verantwortlich, dass das wieder sauber wird. Wie das Zeltlager ansonsten läuft, darüber sprechen wir gleich noch mal ein bisschen genauer. Ich war nämlich zu Besuch und ich habe direkt mal nachgefragt.

0: jeweils 3 Hektar Zeltfläche, rund 2500 Teilnehmende und jede Menge Action. Hier ist mehr Radio Freitag. Hallo, das Regionalzeltlager in Burgelow. Es läuft gerade auf Hochtouren. Ich habe vorbeigeschaut für ein Zwischenfazit. Ich wollte natürlich direkt von Michael Hohmann wissen, wie es denn bisher so läuft.
1: Gut läuft's. Wetter könnte müh besser sein, aber ansonsten die Kinder haben Spaß, die Sportspiele laufen, das Essen schmeckt, eigentlich alles gut.
0: Das klingt gut. Was bekommst du denn so zurückgespiegelt? Ich meine, ihr habt hier echt irre viele Leute. Was würdest du sagen, das Feedback der jungen Leute?
1: Also das, was ich bisher mitbekommen habe, und ich gucke mal einen Stellvertreter mal an, der nickt, glaube ich, der wird das bestätigen. Alle sind zufrieden, sie haben Spaß und die sind glücklich, dabei zu sein. Also von daher, das passt.
0: Ja, bis Sonntag läuft das Regionalzeltlager noch. Welche Highlights stehen noch an?
1: Am Samstag werden wir für die Kinder und Jugendlichen noch mal Workshops anbieten. Die hat mein Stellvertreter organisiert. Da haben wir von Kanufahren, Klettern und historischem Tanzen ist, glaube ich, sogar dabei. Sportabzeichen, also ein buntes Potpourri noch mal an Workshops, die Jugendlichen dann hier durchführen können. Und auch bei den Abendveranstaltungen haben wir noch was. Morgen ist Dorfabend. Da ist eine große Fanmeile geplant, passend zur WM. Also hier, es wird noch einiges geboten und natürlich am Samstag die große Abschlussdisco, die ist natürlich dann auch nochmal da.
0: Ist das so das Highlight, die Abschlussdisco? Freut man sich da irgendwie als Jugendfeuerwehrmitglied am meisten drauf?
1: Ich glaube schon, weil es der Abschluss dann für eine gute, anstrengende, schöne Woche war. Und wir machen die Siegerehrung vorher, also man weiß, welchen Platz man in der Lagermeisterschaft gemacht hat. Und insbesondere die Gruppen, die natürlich vorne dann mit dabei sind, sind dann diejenigen, die natürlich besonders gerne feiern, wenn man denn Erster geworden ist. Aber ja, es hat sich gezeigt in der Vergangenheit, dass das immer der gute Abschluss, das Highlight des Zeltlagers war. Und dann gehen die Kinder irgendwann nachts müde ins Bett und dann kriegen wir oftmals dann das Feedback von den Eltern. Die kommen nach Hause und schlafen dann erstmal bis zum nächsten Morgen durch, weil die ganze Woche dann doch so anstrengend war.
0: Noch bis Sonntag also wildes Treiben in Burgelow. Spielspaß und Freude und das alles ganz ohne Smartphone und TikTok. Wahnsinn.

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1: Moin, in Neustadt-Otternhagen messen wir 20 Grad, dazu ist es klar. Roersen an den Weserwiesen und Helbsen melden 21 Grad, dazu ist es ebenfalls klar. Beim Wetter heute? Heute Mittag zeigt sich die Steinhuder Meerregion mit lockeren Wolken. Im weiteren Verlauf wird es vielerorts heiter, dazu bleibt es meist schwach windig und angenehm warm. In der Nacht ist der Himmel oft klar. Der Blick auf die nächsten Tage. Am Samstag startet der Tag sonnig, am Nachmittag wird es warm mit 29 Grad. Am Sonntag geht es zunächst weiter, später sind einzelne Schauer oder auch mal ein Gewitter möglich. Am Sonntag früh liegen die Werte um 16 Grad. Tagsüber wird es heiß mit 30 Grad. Zum Wochenstart bleibt es insgesamt freundlich und warm. Etwas frischer bleibt es in den höheren Lagen am Deister und im Weserbergland.
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1: Auf der A2 Dortmund Richtung Hannover zwischen Bad Alsen und Rehren gibt es einen Unfall mit einem LKW. Der rechte Fahrstreifen ist gesperrt, ab Feldheim staut es sich auf 5 Kilometer. Die empfohlene Umleitung ist die U310. In Seelze ist die Göxer Landstraße zwischen der B441 und der Uferpromenade in beiden Richtungen wegen einer Brücke gesperrt. Bitte denkt an die Rettungsgasse. Hier kommen die 8 aktuellsten Blitzer für die Steinhuder Meerregion. Auf der B188 in Burgdorf-Höptingsen und auf der B215 in Nienburg wird geblitzt. Dazu auf der B441 in Stolzenau-Hibben. In Neustadt steht ein Blitzer auf der B442 am Frosch und in Neustadt-Bevensen auf der Laderholzer Straße. Außerdem wird in Langenhagen-Langenfort auf der Walsroder Straße kontrolliert. In Eickelow steht ein Blitzer auf der Walsroder Straße Ecke Holzgartenweg und in Hannover-Finnhorst auf der Benecke-Allee in der Nähe des Kiosks. Weitere aktuelle Blitzer in der Region gibt es auch jederzeit online und in unserer Meerradio-App. Gute Fahrt!
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0: super beliebtes Wanderziel. Klar, der da ist da hier bei uns direkt vor der Haustür in der wunderschönen Steinhuder Meerregion. Hier ist Meerradio Freitag. Hallo. Und wenn es dann obendrauf noch eine Challenge gibt, Entschuldigung, wie cool ist das denn? Der beliebte Deister Wanderpass wird zum 10-jährigen Jubiläum erweitert. Alle Infos dazu hat mein Kollege Gottschalk.
1: 19 Stempelstationen statt 12. Neu dabei sind unter anderem das Naturfreundehaus und der Waldspielplatz Egestorf in Basinghausen, die Laube auf dem Deisterkamm bei Wennigsen, das Wiesensgehege in Springer oder die Cäcilienhöhe in Bad Nenndorf. Der Wanderpass verbindet Wanderkarte, Ausflugstipps und Sammelspaß. An jeder Station gibt es einen Stempel mit einem eigenen Tiermotiv. Wer alle 19 gesammelt hat, der bekommt in der Touristinfo rund um den Deister einen Deister-Wanderpin. Der Wanderpass ist kostenlos und gilt ohne Zeitlimit.
0: Na, also ich würde sagen, an eurer Stelle ab in die Touristeninformationen eurer Kommunen mal nachhaken. Das Ganze, hat der Gottschalk gerade schon gesagt, ist kostenlos. Der Wanderpass wird

0: Freitagmittag ein riesengroßes Diskussionsthema, vielleicht auch bei euch auf der Arbeit. Die Büroküche, oder auch Kaffeeküche genannt, da wo es den besten Gossip gibt. Ja, wer muss sie denn eigentlich aufräumen? Muss ich das machen, wenn sie knackig dreckig ist? Oder wer muss das tun? Der Kollege David Himmelreich, der war mal auf Spurensuche.
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2: Die Büroküche putzen müsst ihr nicht. Egal ob Praktikantin oder Abteilungsleiterin. Das gilt generell für alle Aufgaben, für die ihr nicht qualifiziert seid, die eure Gesundheit gefährden, rechtswidrig sind oder mit eurem Gewissen oder der Religion nicht vereinbar sind. Die Büroküche aufzuräumen hat ja erstmal nichts mit einer Aufgabe im normalen Arbeitsalltag zu tun, sondern ist ein Raum, der von allen Mitarbeitern genutzt wird. Eine Ausnahme wäre beispielsweise, es gehört zu den vereinbarten Aufgabenbereich einer Empfangsmitarbeiterin, auch für Ordnung in der Büroküche zu sorgen. Das ist aber nicht immer der Fall. An vielen Arbeitsplätzen gibt es darum eine Einigung, dass jeder mal aufräumen muss, damit es gerecht bleibt. Solange das nicht vertraglich festgelegt ist, müsst ihr das, wie gesagt, nicht machen. Solltet ihr aber vielleicht, könnte nämlich deutlich besser fürs Betriebsklima sein.
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1: Derzeit melden Bad Nenndorf im Kurpark und Ronnenberg 22 Grad. In Wietze sind es 21 Grad. Dazu ist es überall klar. Beim Wetter heute. Im weiteren Verlauf setzt sich das vielerorts fort. Dazu bleibt es trocken und angenehm warm. Heute früh lagen die Werte um 16 Grad. Am Nachmittag werden bis 27 Grad erreicht. In der Nacht ist es überwiegend klar und windschwach. Morgen wird es von früh bis abends sonnig und etwas wärmer. Am Nachmittag sind bis 29 Grad drin. Am Sonntag bleibt es ebenfalls freundlich und warm. Zum Wochenstart setzt sich das nahezu unverändert fort. In den höheren Lagen am Deister liegen die Werte etwas tiefer.
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2: Ich bin Thomas Bliskin. Bundesgesundheitsministerin Wagner hat das umstrittene Sparpaket zur Stabilisierung der Krankenkassenbeiträge verteidigt. Im Bundestag sagte die CDU-Politikerin, die finanzielle Lage der gesetzlichen Krankenkassen sei so dramatisch, dass ein Aufschub nicht mehr möglich sei.
3: Sehr geehrte Kolleginnen und Kollegen, mit dem Beitragssatzstabilisierungsgesetz bringen wir Einnahmen und Ausgaben der gesetzlichen Krankenkassen endlich wieder in ein Gleichgewicht. Damit entlasten wir Bürger, damit entlasten wir Arbeitgeber, aber damit schaffen wir eben auch die Grundlage für den bereits begonnenen Strukturreformen. Wir schaffen die Voraussetzung für eine hochwertige, verlässliche und bezahlbare Gesundheitsversorgung bei uns im Land jetzt und in Zukunft.
2: Gesundheitsministerin Wagen. Das Beitragsstabilisierungsgesetz soll heute Bundestag und Bundesrat passieren. Die Inflation in Deutschland hat sich im Juni abgeschwächt. Wie das Statistische Bundesamt bestätigte, stiegen die Verbraucherpreise im Vergleich zum Vorjahresmonat um 2,3% nach 2,6% im Mai. Gedämpft wurde die Entwicklung vor allem durch niedrigere Energiepreise. Ökonomen warnen allerdings, dass der jüngste Anstieg der Ölpreise im Zuge des Iran-Konflikts die Teuerung in den kommenden Monaten wieder verstärken könnte. Bauen in Deutschland wird immer teurer. Die Preise für den Neubau konventioneller Wohngebäude stiegen im Mai gemessen am Vorjahresmonat um 5%.
4: Maurer, Zimmerer, Heizungsbauer. Wer ein Haus baut, muss bei allen Gewerken deutlich höhere Kosten einkalkulieren. Besonders hoch war der Anstieg im Mai bei Dachdecker- und Holzbauarbeiten. Hier gingen die Preise um mehr als 7% nach oben. Die Gründe sind weiter hohe Energiepreise und teurere Baumaterialien, die Baufirmen an die Kunden weiterreichen. Bundesbauministerin Verena Huberts will mit dem sogenannten Bau-Turbo gegensteuern, durch mehr Digitalisierung, schnellere Prozesse und vereinfachte Förderprogramme. Diana Kramer, Nachrichtenredaktion.
2: Eine Ryanair-Maschine von Thessaloniki nach München ist nach einem Zwischenfall kurz nach dem Start zum Abflugort zurückgekehrt. Nach Angaben von Passagieren zerbrach während des Flugs eine Fensterscheibe, zudem seien die Sauerstoffmasken herabgefallen. Der Pilot brach den Flug ab und landete wieder in Thessaloniki.
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1: Auf der A2 Dortmund Richtung Hannover zwischen Bad Eilsen und Rehren gibt es einen Unfall mit einem LKW. Der rechte Fahrstreifen ist gesperrt. Zwischen Feldheim und Rehren staut es sich auf 5 Kilometer. Bitte bildet eine Rettungsgasse. Auf der L390 zwischen der B441, Uferpromenade und Seelze ist die Straße in beiden Richtungen gesperrt.
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1: Diese 8 Blitzer habt ihr uns zuletzt gemeldet. Auf der B188 wird in Burgdorf-Hüptingsen und in Uetze geblitzt. Dazu auf der B215 in Nienburg. In Neustadt steht ein Blitzer auf der B442 am Frosch. Außerdem in Balge, Siebenhausen auf der Holzbalger Straße und in Eickeloh auf der Walsroder Straße Ecke Holzgartenweg. In Hannover-Finhorst steht ein Blitzer auf der Benecke Allee in der Nähe des Kiosks. Und in Neustadt-Bevensen wird auf der Laderholzer Straße kontrolliert. Einen Überblick über alle aktuellen Blitzer findet ihr auch online auf der Meerradio-Website und in unserer App. Kommt gut durch.
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1: Euch einen schönen Mittag, die aktuellen Wetterwerte. In Krähenwinkel und Großburg-Wedel messen wir 21 Grad, dazu ist es klar. In Großenheidorn am Steinhuder Meer sind es 23 Grad, dort ist es trocken und heiter. Beim Wetter heute, am frühen Nachmittag bleibt es in unserer Region vielerorts freundlich und warm. Im weiteren Verlauf setzt sich das trockene, sommerliche Wetter fort, mit viel Sonne bis in den Abend und nur schwachem Wind. Rund ums Steinhuder Meer sinken die Temperaturen in der kommenden Nacht auf etwa 14 bis 17 Grad. Morgen startet freundlich, später wird es wieder sonnig und angenehm warm, am Nachmittag dann meist mit 28 bis 29 Grad. Am Sonntag bleibt es ähnlich freundlich und etwas wärmer. Am Montag setzt sich das stabile, sonnige Wetter fort. In höheren Lagen bleiben die Werte etwas tiefer.
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1: Vorsicht auf der A2, Braunschweig Richtung Hannover zwischen Kreuz Hannover Ost und Kreuz Hannover Buchholz. Dort liegen Gegenstände auf der Fahrbahn. Auf der A2 Dortmund Richtung Hannover zwischen Bad Eilsen und Rehren gibt es einen Unfall mit einem LKW. Der rechte Fahrstreifen ist gesperrt und ab Feldheim staut es sich auf 5 Kilometern. Bitte denkt an die Rettungsgasse. In Seelze ist die L390 zwischen der B441, Uferpromenade und Seelze in beiden Richtungen gesperrt, weil eine Brücke gesperrt ist. Diese 8 Blitzer habt ihr uns zuletzt gemeldet. Auf der B188 in Uetze und auf der B215 in Nienburg wird geblitzt. Dazu auf der B441 in Stolzenau-Hibben und auf der B442 in Neustadt am Frosch. In Bad Münder am Deister-Nettelrede steht ein Blitzer auf der Hannoverschen Straße, kurz vor der Apotheke. Außerdem wird in Neustadt-Bevensen auf der Laderholzer Straße kontrolliert. Dazu in Bad Münder am Deister-Rohrsen auf der Beberschen Straße und in Eickeloh auf der Walsroder Straße. Einen Überblick über alle aktuellen Blitzer findet ihr auch online auf der Meerradio-Website und in unserer App. Kommt gut durch.
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1: Schönen Nachmittag aus der Bärradio Wetterredaktion. Die aktuellen Wetterwerte. In Großmunzel bei der Kita sind es 23 Grad, in Balge 22 und in Südheide 21 Grad. Beim Wetter heute. Am frühen Nachmittag zeigt sich das Wetter freundlich und warm. Bis zum Abend bleibt es meist heiter, dazu weht nur schwacher Wind. In der Nacht kühlt es auf etwa 14 bis 16 Grad ab. Morgen geht es nach frischem Start wieder vielerorts klar weiter. Am Nachmittag werden in der Steinhuder Meerregion 27 bis 29 Grad erreicht. Am Sonntag bleibt es ähnlich heiter und spürbar wärmer. Auch zum Wochenstart hält sich das stabile, sommerliche Wetter. In den höheren Lagen am Deister liegen die Werte etwas tiefer. Im flacheren Land wird es etwas wärmer.
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2: Ich bin Thomas Bleskin. Der Bundestag hat das umstrittene Sparpaket zur Stabilisierung der Krankenkassenbeiträge beschlossen. Ziel ist es, die gesetzlichen Krankenkassen im kommenden Jahr um Milliarden zu entlasten und weitere Beitragserhöhungen zu verhindern.
3: Gesundheitsministerin Warken verteidigte noch einmal die Reform. Das sei ein ausgewogenes Paket. Alle müssten einen Beitrag leisten, würden aber auch langfristig von sicheren Finanzen profitieren. Das Paket sieht vor, dass Praxen, Kliniken, Apotheken und Pharmabranche weniger Geld ausgeben. Aber auch die Versicherten müssen mit mehr Zuzahlungen und weniger Leistungen rechnen. Insgesamt sollen so schon im kommenden Jahr fast 19 Milliarden Euro gespart werden. Scharfe Kritik kommt von der Opposition. Sie warnt etwa vor überlasteten Ärzten und einem Krankenhaussterben. Thomas Brock, Berlin.
2: Die EU-Kommission wirft dem Meta-Konzern unzureichenden Jugendschutz bei Instagram und Facebook vor. Nach vorläufigen Ergebnissen einer Untersuchung fördern Funktionen wie personalisierte Empfehlungen, endloses Scrollen und automatisch startende Videos das Suchtpotenzial für Kinder und Jugendliche. Meta muss nun Stellung nehmen oder Änderungen vornehmen. Andernfalls droht dem Konzern eine Geldbuße von bis zu 6% des weltweiten Jahresumsatzes. Bauen in Deutschland wird immer teurer. Die Preise für den Neubau konventioneller Wohngebäude stiegen im Mai, gemessen am Vorjahresmonat, um 5%.
4: Maurer, Zimmerer, Heizungsbauer. Wer ein Haus baut, muss bei allen Gewerken deutlich höhere Kosten einkalkulieren. Besonders hoch war der Anstieg im Mai bei Dachdecker- und Holzbauarbeiten. Hier gingen die Preise um mehr als 7% nach oben. Die Gründe sind weiter hohe Energiepreise und teurere Baumaterialien, die die Baufirmen an die Kunden weiterreichen. Bundesbauministerin Verena Huberts will mit dem sogenannten Bau-Turbo gegensteuern, durch mehr Digitalisierung, schnellere Prozesse und vereinfachte Förderprogramme. Diana Kramer, Nachrichtenredaktion.
2: Und zum Sport: Fußball. DFB-Präsident Neuendorf und sein Stellvertreter Watzke sind zu Gesprächen mit Bundestrainerkandidat Klopp in die USA aufgebrochen. Nach dpa-Informationen sollen in New York die Vertragsdetails für ein mögliches Engagement des 59-Jährigen als Nachfolger von Julian Nagelsmann geklärt werden. Im Anschluss sind weitere Gespräche mit Red Bull über eine vorzeitige Auflösung von Klopps Vertrag geplant.
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1: Auf der A2 Dortmund Richtung Hannover zwischen Bad Alsen und Rehren gibt es einen Unfall mit einem LKW. Der rechte Fahrstreifen ist gesperrt. Ab Feldheim staut es sich auf 5 Kilometer. Bitte bildet eine Rettungsgasse. In Seelze ist die Göxer Landstraße zwischen der B441 und der Uferpromenade in beiden Richtungen wegen einer Brückensperrung gesperrt. Frisch gemeldet, das sind die 8 aktuellsten Blitzer in der Region. Auf der B188 wird in Burgdorf, Höptingsen und in Uetze geblitzt. Dazu ein Blitzer auf der B215 in Nienburg. Auf der B442 in Neustadt steht ein Blitzer am Frosch. In Hannover-Finhorst wird auf der Benecke-Allee in der Nähe des Kiosks kontrolliert. Außerdem in Langenhagen-Langenfort auf der Konrad-Adenauer-Straße in der Nähe des Spielplatzes. Weiter geht es in Neustadt-Bevensen auf der Laderholzer Straße. Und in Bad Münder am Deister-Nettelrede steht ein Blitzer auf der Hannoverschen Straße kurz vor der Apotheke. Weitere aktuelle Blitzer in der Region gibt es auch jederzeit online und in unserer Meerradio-App. Gute Fahrt!
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1: Hallo, im Moment melden Lese beim Kaliwerk, Flughafen Hannover und Liebenau 23 Grad, dazu ist es überall heiter. Heute am frühen Nachmittag zeigt sich die Steinhuder Meerregion meist heiter. Bis zum Abend bleibt es in weiten Teilen trocken, dazu weht nur schwacher Wind. In der Nacht ist es oft klar. Morgen startet der Tag erneut klar, am Nachmittag werden warme 27 bis 29 Grad erreicht. Am Sonntag geht es ähnlich weiter, vielfach heiter und etwas wärmer. Zum Wochenstart bleibt es im Wesentlichen trocken. In den höheren Lagen bleibt es weiterhin etwas kühler. Im flacheren Land liegen die Frühwerte meist bei 14 bis 16 Grad.
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1: Vorsicht auf der A7 Hannover Richtung Hamburg zwischen Mellendorf und Berghof. Dort ist eine Unfallstelle auf dem linken Fahrstreifen noch nicht gesichert. Auf der A2 Dortmund Richtung Hannover zwischen Bad Eilsen und Rehren gibt es einen Unfall mit einem LKW. Der rechte Fahrstreifen ist gesperrt und ab Feldheim stockt der Verkehr auf 5 Kilometern. Zwischen Kreuz Hannover Ost und Hannover Bodfeld staut es sich auf der A2 Dortmund Richtung Hannover zusätzlich auf 5 Kilometern. Bitte bildet eine Rettungsgasse. In Seelze ist die Göxer Landstraße zwischen der B441 und der Uferpromenade in beiden Richtungen an der Brücke gesperrt. Hier kommen die 8 aktuellsten Blitzer für die Steinhuder Meerregion. Auf der B188 in Uetze und auf der B215 in Nienburg wird geblitzt. Dazu auf der B441 in Stolzenau-Hibben und auf der B442 in Neustadt am Frosch. In Hannover-Finnhorst steht ein Blitzer auf der Benecke-Allee in der Nähe des Kiosks. In Laatzen auf der Marktstraße kurz vor der Bibliothek, außerdem in Langenhagen-Langenfort auf der Walsroder Straße in der Nähe der Bank und in Neustadt-Bevensen auf der Laderholzer Straße. Weitere aktuelle Blitzer in der Region gibt es auch jederzeit online und in unserer Meerradio-App. Gute Fahrt!
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1: Schönen Nachmittag aus der Meerradio-Wetterredaktion. Derzeit melden Landesbergen beim Kraftwerk, Winzlar und Sehende jeweils 23 Grad. Dazu ist es überall klar. Beim Wetter heute. Bis zum Abend bleibt es meist heiter, dazu weht nur schwacher Wind. In der Nacht kühlt es unter klarem Himmel auf etwa 14 bis 16 Grad ab. Morgen startet klar, später wird es vielerorts warm bis sommerlich mit 27 bis 29 Grad. Am Sonntag setzt sich das Wetter fort, teils mit ein paar lockeren Wolken. Am Montag bleibt es überwiegend klar und weiterhin warm. In den höheren Lagen ist es etwas frischer.
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3: Ich bin Dirk Zeitler. Der Bundestag hat das umstrittene Sparpaket zur Stabilisierung der Krankenkassenbeiträge beschlossen. Ziel ist es, die gesetzlichen Krankenkassen im kommenden Jahr um Milliarden zu entlasten und weitere Beitragserhöhungen zu verhindern. Vorgesehen sind Ausgabenbremsen unter anderem für Praxen, Kliniken und Apotheken sowie höhere Zuzahlungen für Medikamente. Das Gesetz soll heute auch den Bundesrat passieren. Die erneuten Spannungen zwischen den USA und dem Iran lassen die Spritpreise weiter steigen. Wie der ADAC mitteilte, kostete Diesel zum ersten Mal seit Mitte Mai im bundesweiten Tagesdurchschnitt wieder mehr als 2 Euro pro Liter.
4: Auch wenn die Spritpreise weiter unter denen vor dem Tankrabatt liegen, dass erneut die 2-Euro-Schwelle überschritten wurde, hat auch psychologische Effekte. Um mehr als 6 Cent stieg der Dieselpreis im Schnitt seit Anfang der Woche. Bei Super E10 waren es 4 Cent je Liter. Der wieder aufgeflammte Streit zwischen den USA und dem Iran um die wichtige Straße von Hormuz könnte die Lage weiter verschärfen. Auch der Ölpreis hat seit Wochenbeginn ein gutes Stück angezogen. Diana Kramer, Nachrichtenredaktion.
3: Verbraucherinnen und Verbraucher in Deutschland haben künftig das Recht auf Reparatur von Geräten. Nachdem der Bundestag das Gesetz zur Förderung der Reparatur von Waren bereits Ende Juni beschlossen hatte, gaben nun auch die Länder im Bundesrat grünes Licht.
5: Hersteller bestimmter Produkte wie etwa Waschmaschinen, Mobiltelefone, Tablets oder E-Bikes werden damit gesetzlich verpflichtet, ihre Produkte während der üblichen Lebensdauer zu einem angemessenen Preis zu reparieren. Außerdem müssen die Geräte künftig so gebaut sein, dass man sie reparieren kann. Wer also etwa den Akku so verbaut, dass ein Tausch nicht möglich ist, verstößt gegen das Gesetz. Die Neuregelung sieht auch Anreize für Verbraucher vor. Entscheiden Sie sich für eine Reparatur statt für den Tausch eines defekten Geräts, verlängert sich die laufende Gewährleistungsfrist um 12 Monate. Tine Klimach, Nachrichtenredaktion.
3: Die EU-Kommission wirft dem Meta-Konzern unzureichenden Jugendschutz bei Instagram und Facebook vor. Nach vorläufigen Ergebnissen einer Untersuchung fördern Funktionen wie personalisierte Empfehlungen, endloses Scrollen und automatisch startende Videos das Suchtpotenzial für Kinder und Jugendliche. Meta muss nun Stellung nehmen oder Änderungen vornehmen, andernfalls droht dem Konzern eine Geldbuße.
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1: Aktuell auf den Straßen. Auf der A2 Dortmund Richtung Hannover zwischen Bad Eilsen und Rehren gibt es einen Unfall mit einem LKW. Der rechte Fahrstreifen ist gesperrt. Ab Feldheim stockt der Verkehr auf 5 Kilometern. Bitte bildet eine Rettungsgasse. Zwischen Kreuz Hannover Ost und Hannover Bodfeld stockt es auf weiteren 5 Kilometern. Vorsicht auf der A7 Hannover Richtung Hamburg zwischen Mellendorf und Berghof. Dort ist eine Unfallstelle auf dem linken Fahrstreifen noch nicht gesichert. In Seelze ist die L390 zwischen der B441 Uferpromenade und Seelze wegen einer Brücke in beiden Richtungen gesperrt. Frisch gemeldet, das sind die 8 aktuellsten Blitzer in der Region. Auf der B215 in Nienburg und auf der B441 in Stolzenau-Hibben wird geblitzt. Dazu in Neustadt auf der B442 am Frosch. In Hannover-Finnhorst steht ein Blitzer auf der Benecke-Allee in der Nähe des Kiosks. Weiter geht's in Langenhagen-Langenfort auf der Konrad-Adenauer-Straße in der Nähe des Spielplatzes. Und auch auf der Walsroder-Straße in der Nähe der Bank. Außerdem wird in Neustadt-Bevensen auf der Laderholzer Straße kontrolliert und auf der B188 in Uetze steht ebenfalls ein Blitzer. Weitere Blitzer in der Region stehen natürlich auch auf der Meerradio-Website und in unserer App. Gute Fahrt!
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2: Mit mehr als 200 km/h hat sich ein Autofahrer eine Nacht auf der A2 eine Verfolgungsjagd mit der Polizei geliefert. Die Flucht, die hat in Helmstedt angefangen und ist erst auf Höhe Bad Alsen geendet. Da hat der 43-Jährige die Kontrolle über sein Auto verloren und ist gegen einen Baum geprallt. Er wurde schwer verletzt. Wie sich rausgestellt hat, hatte der Mann keinen Führerschein. Außerdem besteht der Verdacht, dass er unter Drogeneinfluss gestanden hat. Jetzt wird gegen ihn ermittelt, unter anderem wegen eines verbotenen Kraftfahrzeugrennens.

0: Draußen an der frischen Luft direkt ein bisschen Action erleben, das klingt für mich nach einem richtig schönen Nachmittag. 2:10 ist es hier bei uns bei mehrradio am Freitagnachmittag und das mit der Action im Wald, das geht auch ganz legal. Wer Lust auf Bewegung hat, Geschicklichkeit und eine Portion Adrenalin, der wird in der Eilenriede in Hannover fündig. Was euch da erwartet, weiß mehrradio-Kollege David Himmelreich.
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2: In Hannover in der Eilenriede gibt's seit ein paar Jahren einen mit viel Liebe angelegten Dirtpark bzw. BMX-Parcours, also mehrere Strecken aus Erdhügel mit Kurvensprüngen und Hindernissen. Nicht ganz ungefährlich, aber die Strecken haben unterschiedliche Schwierigkeitsgrade, auf denen auch die kleinen Anfänger mit Geduld und Rücksicht aufgenommen werden. 250 Meter voll Spannung und Action und das absolut kostenlos und mitten in der Natur. Auch rund um den Parcours sind Fahrradwege, die durchaus Mountainbike, aber auch familienfreundlich sind. Dahin kommt ihr entweder über die Bezirkssportanlage Süd in der Südstadt oder über Waldhausen. Und denkt dran, Helmpflicht und am besten auch alle anderen Schützer anziehen und vielleicht auch direkt einen Erste-Hilfe-Kasten mitnehmen.

0: auf dem Weg in den Freitag. Das ist Amy McDonald mit Woman of the World hier bei uns bei Meerradio. Weltmeister als Spieler, Weltmeister als Trainer, das schaffen nur ganz wenige. Franz Beckenbauer gehört dazu. Der Gottschalk reist nach Rom 1990 zu einem Elfmeter, einem Kaiser und dem dritten deutschen Stern.
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2: Franz Beckenbauer wird 1974 als Spieler Weltmeister. 1990 führt er Deutschland als Teamchef erneut ins Finale. Gegner Argentinien. 4 Jahre zuvor hatte Deutschland gegen genau dieses Team das WM-Finale verloren. Diesmal steht alles auf Revanche. Deutschland spielt in Italien ein starkes Turnier. Lothar Matthäus, Jürgen Klinsmann, Rudi Völler, Andreas Brehme. Eine Mannschaft mit Qualität und Selbstvertrauen. Im Finale wird es aber kein Spektakel, sondern ein hartes, zähes Spiel. Argentinien verteidigt, foult viel. Deutschland ist überlegen, findet aber lange kein Tor. Dann die 85. Minute. Rudi Völler geht in den Strafraum, wird gefoult. 11 Meter. Andreas Brehme tritt an. Linksfüßer, aber er schießt mit rechts. Flach in die Ecke. 1:0. Dabei bleibt es. Deutschland wird Weltmeister. Beckenbauer ist nach Mario Zagallo erst der zweite Mensch, der als Spieler und Trainer den WM-Titel gewinnt. Der Kaiser hat sein Kapitel geschrieben und Rom bekommt ein deutsches Finale mit sehr langem Nachhall.
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1: Hallo, im Moment melden Mardorf beim Schützenverein und Hambüren 24 Grad. In Messenkamp sind es 25 Grad. Am Nachmittag bleibt es in unserer Region vielerorts freundlich und warm. Bis zum Abend setzt sich das trockene sommerliche Wetter fort, meist mit viel Sonne und nur wenigen lockeren Wolken. In der kommenden Nacht geht es unter klarem Himmel auf 14 bis 16 Grad zurück. Morgen startet sonnig, später wird es erneut sehr heiter und am Nachmittag oft 27 bis 29 Grad warm. Am Sonntag bleibt es ähnlich, dabei wird es spürbar heißer. Zum Wochenstart setzt sich das heitere und trockene Wetter weitgehend fort. In den höheren Lagen am Deister bleibt es etwas kühler. Im flacheren Land werden die höchsten Werte erreicht.
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1: Vorsicht auf der A2 Hannover Richtung Dortmund. Auf Höhe Hannover-Langenhagen ist eine Unfallstelle auf dem rechten Fahrstreifen noch nicht gesichert. Auf der A2 Dortmund Richtung Hannover zwischen Bad Alsen und Rehren gab es einen Unfall mit einem LKW. Der rechte Fahrstreifen ist gesperrt und der Verkehr stockt auf 5 Kilometern. Zwischen Kreuz Hannover Ost und Hannover Bodfeld stockt es auf weiteren 5 Kilometern. Bitte bildet eine Rettungsgasse. Vorsicht auf der A7 Hamburg Richtung Hannover zwischen Berghof und Mellendorf liegt ein Reifen auf der Fahrbahn. In der Gegenrichtung Hannover Richtung Hamburg zwischen Mellendorf und Rastplatz Bummelskamp steht ein defektes Fahrzeug auf dem linken Fahrstreifen. Und zwischen Mellendorf und Berghof ist eine Unfallstelle auf dem linken Fahrstreifen noch nicht gesichert. In Seelze ist die Göxer Landstraße zwischen der B441 Uferpromenade und Seelze in beiden Richtungen wegen einer Brückensperrung gesperrt. Und das sind die 8 aktuellsten Blitzer in der Steinhuder Meerregion. Auf der B188 in Uetze und auf der B215 in Nienburg wird geblitzt. Dazu auf der B441 in Stolzenau-Hidden und auf der B442 in Neustadt am Frosch. In Hannover-Finhorst steht ein Blitzer auf der Benecke-Allee in der Nähe des Kiosks. Weiter geht es in Neustadt-Bevensen auf der Laderholzer Straße. In Langenhagen-Langenfort wird auf der Konrad-Adenauer-Straße in der Nähe des Spielplatzes geblitzt. Und in Hannover-Heideviertel wird am Heidering kontrolliert. Weitere Blitzer findet ihr natürlich auch online auf der Meerradio-Website und in unserer App. Kommt gut durch.
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0: Also wenn wir mal ganz ehrlich sind, dann ist doch die Fußball-Weltmeisterschaft eigentlich schon so gut wie vergessen. Dabei ist sie noch nicht mal zu Ende, aber für Deutschland schon ein bisschen länger. Jetzt richten wir den Blick auf den Fußball direkt vor unserer Haustür. Am Sonntag startet beim SV Germania Helsdorf die 48. Neustädter Stadtmeisterschaft. 2 Wochen lang kämpfen 15 Teams um den Titel. Wie die Chancen für den SV Esperkirch stehen, verrät Jamo Stichnot.
1: Da ist man natürlich eine besondere Ehre, mit der neu gegründeten SG dann in einer Gruppe zu stehen und sich letztendlich auch auf dem Platz gegenüber zu stehen und in der Gruppe als Bezirksligist und aktuelle Nummer 3 oder 4 in Neustadt ist es natürlich der Anspruch, am Ende oben zu stehen. Aber man muss auch das mit Vorsicht genießen. Auch in Mühlenfeld 2, die gerade einen guten Lauf haben, oder auch JV Neustädter Land, die eine starke Landesligamannschaft auf dem Platz haben, sind nicht zu unterschätzen.
0: Jeder kann jeden schlagen. Das macht die Stadtmeisterschaft ja gerade so spannend. Titelverteidiger ist ausgerechnet der Gastgeber Germania Helsdorf. Trainer Matthias Maschke, wie heiß seid ihr auf den nächsten Titel?
2: Das geht natürlich in zweierlei Richtungen. Einmal sagt man, ein guter Gastgeber scheidet in der Vorrunde aus. Das wollen wir nur ungern machen. Und die Jungs sind alle heiß bis in die Fußsohlen, bis in die Haarspitzen, um diesen Titel zu verteidigen und hier alles zu geben, um alle wegzuhauen. Also Hackengas ist angesagt.
0: Ja, Hackengas ist angesagt. So können wir das im Prinzip stehen lassen. Also mal sehen, wer am Ende die Nummer 1 in Neustadt wird. Wir drücken natürlich allen Teams die Daumen und wünschen euch natürlich ganz viel Spaß.

0: wäre der Freitagnachmittag bei mehr Radio ohne einen kleinen Moment der Gänsehaut. Viele kennen die Serie noch von früher. Jetzt hat Netflix den Klassiker neu aufgelegt als moderne Familienserie mit Western-Feeling. Unsere kleine Farm. Ob sich das Einschalten lohnt, hat unser Streaming-Holzhausprüfer Gottschalk für euch gecheckt.
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2: Ja, diese Musik reicht natürlich sofort. Michael Anton, Walnut Grove, Laura mit Zöpfen und sehr zuverlässigen Sonntagstränen. Für mich auch Kindheitserinnerung. Netflix macht daraus aber keine reine Kopie. Die Serie geht zurück zu Laura Ingalls Wilders Büchern und startet auf dem Weg nach Independence in Kansas.
3: Hier ist unser neues für immer.
4: Willkommen in Independence, Mr. Ingalls.
5: Eine Post haben wir noch nicht. Keine Kirche und keine Schule.
2: Charles Ingalls will mit Caroline, Mary und Laura neu anfangen. Laura, gespielt von Alice Halsey, bleibt in unserem Blick neugierig, dickköpfig und erstmal sicher, dass das ein Abenteuer wird. Nur, das Land ist nicht leer.
6: Wir bauen gerade unser Haus. Vielleicht sind wir Nachbarn.
3: Ich wäre an Ihrer Stelle etwas vorsichtig.
7: Dass dieses Land nicht frei ist, werden Sie sehen.
8: Es kann nicht sein, dass Fremde einfach so in mein Haus marschieren.
9: Sie denken da auch nicht an das.
2: Das ist der Unterschied. Familiendrama bleibt es, aber die Perspektive der Ureinwohner spielt stärker rein. Ein Neuanfang für die einen ist für andere ein echtes Problem.
10: Es sind schon ganze Familien hier draußen erfroren. Sie starben durch Fieber, durch Wölfe. Es ist ein Mythos, dass man es hier draußen alleine schafft.
3: Wir müssen zurück.
2: Ja, und hart ist es sowieso. Fieber, Wölfe, Kälte, kein richtiges Dorf, keine Schule, kaum Schutz. Charles zweifelt, Caroline muss viel mittragen und die Kinder merken schnell, Prärie ist vor allem Arbeit.
11: Und wenn ich falsch lag, vielleicht ist es nicht besser.
3: Und was, wenn das hier der Ort ist, an dem wir endlich sein können, wie wir sind?
2: Rebecca Sonnenschein, vorher bei The Boys und Vampire Diaries, bringt Tempo und klare Konflikte rein. Für Fans ist das keine Michael Landon-Rückkehr, sondern eine rauere Buchversion.
12: Independence ist eigentlich ein sehr lustiger Name für eine Stadt. Independence ist gar nicht wirklich ein Ort. Sind die Menschen, die du tief in deinem Herzen trägst.
2: Also vertraut genug für alte Fans, klar genug für Neueinsteiger. Unsere kleine Farm bei Netflix bekommt von mir 4 von 5 sehr dringend benötigte Nachbarn.
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1: Euch einen schönen Nachmittag, die aktuellen Wetterwerte. In Gotzhorn im Sportpark messen wir 25 Grad, in Eschede 23, dazu ist es an beiden Orten klar. Am Nachmittag zeigt sich das Wetter heiter bis wolkig, im weiteren Verlauf bleibt es trocken, dazu weht nur wenig Wind und der Abend verläuft in der Steinhuder Meerregion oft noch angenehm warm. In der Nacht kühlt es auf 14 bis 16 Grad ab. Morgen startet es freundlich, später setzt sich wieder viel Sonne durch und am Nachmittag wird es mit 27 bis 29 Grad warm. Am Sonntag bleibt es ähnlich und etwas wärmer. Zum Wochenstart setzt sich das trockene Wetter fort. In den höheren Lagen am Deister liegen die Werte etwas tiefer.
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2: Nachrichten. Ich bin Doc Zeitler. Das Heizungsgesetz der früheren Ampelregierung ist bald Geschichte. Der Bundestag hat das neue Gebäudemodernisierungsgesetz beschlossen. Damit kippt die schwarz-rote Koalition zentrale Regelungen des bestehenden Gesetzes.
3: Vor allem der Kern des alten Gesetzes wird gekippt, die 65%-Regelung, die besagt, dass jede neu eingebaute Heizung mit 65% erneuerbaren Energien betrieben werden soll. Besonders der Union war das ein Dorn im Auge. Kein Reinregieren in den Heizungskeller, hieß es. Nun soll etwa neben Wärmepumpen auch der Einbau von Gas- und Ölheizungen weiter möglich sein. Allerdings ab 2029 mit einem immer größer werdenden Anteil CO2-neutraler Brennstoffe wie Biomethan. Umweltverbände warnen aber trotzdem vor Rückschritten beim Klimaschutz und höheren Kosten für Mieter, wenn Vermieter neue Gasheizungen einbauen. Thomas Brock, Nachrichtenredaktion.
4: Menschen, die sogenannte K.O.-Tropfen einsetzen, müssen künftig mit hohen Strafen rechnen. Wer die gefährlichen Mittel für eine Vergewaltigung oder einen Raub einsetzt, soll laut Gesetzentwurf der Bundesregierung künftig mit mindestens 5 Jahren Freiheitsstrafe rechnen müssen. Nun gaben auch die Länder im Bundesrat grünes Licht. K.O.-Tropfen sind meist heimlich verabreichte Substanzen, die Opfer schnell benommen, wehrlos oder bewusstlos machen können. Wer einen kaputten Toaster, Staubsauger oder eine Waschmaschine hat, soll künftig bessere Chancen auf eine Reparatur bekommen. Nachdem der Bundestag ein Gesetz dazu bereits Ende Juni beschlossen hatte, gab es nun auch vom Bundesrat grünes Licht.
5: Hersteller bestimmter Produkte wie etwa Waschmaschinen, Mobiltelefone, Tablets oder E-Bikes werden damit gesetzlich verpflichtet, ihre Produkte während der üblichen Lebensdauer zu einem angemessenen Preis zu reparieren. Außerdem müssen die Geräte künftig so gebaut sein, dass man sie reparieren kann. Wer also etwa den Akku so verbaut, dass ein Tausch nicht möglich ist, verstößt gegen das Gesetz. Tine Klimach, Nachrichtenredaktion.
4: Die Gefahr von Waldbränden wächst. Wie in den Karten des Deutschen Wetterdienstes zu sehen ist, färben sich immer größere Gebiete Deutschlands im Waldbrandgefahrenindex rot. Zuerst ist der Südwesten betroffen, später kommt auch der Nordosten dazu. Am Samstag ist die Gefahr am größten an der Grenze zwischen Baden-Württemberg und Rheinland-Pfalz sowie zu Frankreich.
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1: Vorsicht auf der A2 Hannover Richtung Dortmund zwischen Hannover-Langenhagen. Dort ist auf dem rechten Fahrstreifen eine Unfallstelle noch nicht gesichert. Auf der A2 Dortmund Richtung Hannover zwischen Bad Eilsen und Rehren gab es einen Unfall mit einem LKW. Der rechte Fahrstreifen ist gesperrt und ab Veltheim stockt der Verkehr auf 5 Kilometern. Zwischen Kreuz Hannover Ost und Hannover Bodfeld stockt es auf weiteren 5 Kilometern. Bitte bildet eine Rettungsgasse. Vorsicht auf der A7 Hamburg Richtung Hannover zwischen Berghof und Mellendorf. Dort liegt ein Reifen auf der Fahrbahn. In der Gegenrichtung Hannover Richtung Hamburg zwischen Mellendorf und Berghof ist auf dem linken Fahrstreifen eine Unfallstelle noch nicht gesichert. In Seelze ist die L390 zwischen der B441 Uferpromenade und Seelze wegen einer Brückensperrung in beiden Richtungen dicht.
6: Hier kommen die 8 aktuellsten Blitzer für die Steinhuder Meerregion. Auf der B188 in Uetze und auf der B215 in Nienburg wird geblitzt. Dazu auf der B441 in Stolzenau-Hibben und auf der B442 in Neustadt am Frosch.
1: In Hannover-Finhorst steht ein Blitzer auf der Benecke Allee in der Nähe des Kiosks, in Laatzen auf der Marktstraße kurz vor der Bibliothek, außerdem in Langenhagen-Langenfort auf der Konrad-Adenauer-Straße in der Nähe des Spielplatzes und in Neustadt-Bevensen auf der Laderholzer Straße. Weitere aktuelle Blitzer in der Region gibt es auch jederzeit online und in unserer Mehrradio-App. Gute Fahrt!
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8: Ja, da ist erstmal nichts mit schöner Aussicht genießen. Der Balkon am neuen Rathaus in Hannover ist nämlich gesperrt ab sofort. Bei einer Kontrolle sind Schäden am Mauerwerk rund um die Rathausglocke entdeckt worden. Und damit sich da keine Steinteile lösen können, wird die Glocke auch schon mal vorsorglich abgestützt. Die Stadt kontrolliert den Bereich jetzt regelmäßig. Die Sanierung ist für Anfang kommenden Jahres geplant.

0: unterwegs ist, der muss sich ab Montag auf eine neue Verkehrsführung einstellen. Am neuen Bahnbrückenkreisel, da startet der nächste Bauabschnitt. Mehr Radiokollege Silas Müller hat die Infos.
1: Ab Montag geht's an dem neuen Bahnbrückenkreisel in die nächste Runde. Der Verkehr wird dann auf die bereits fertige Kreiselhälfte umgelegt, damit auf der anderen Seite weitergebaut werden kann. Geplant ist, dass dieser Bauabschnitt bis zum 25. Oktober dauert. Für viele Anwohner gab es zuletzt Sorgen, weil ihre Grundstücke zeitweise kaum erreichbar gewesen wären. Nach Beschwerden hat die Stadt den Bauablauf aber nochmal angepasst. Die Arbeiten werden jetzt in mehreren kleinen Abschnitten erledigt, sodass die Zufahrt zu den Häusern in den meisten Fällen möglich bleibt. Fußgänger und Radfahrer müssen zwar weiter Umleitungen nutzen, für Autofahrer soll die neue Verkehrsführung den Baustellenbereich aber deutlich entspannter machen.
0: Wenn alles nach Plan läuft, dann sollen der neue Kreisel und die Zufahrten damit

0: Freitagnachmittag. So langsam geht's in Richtung Wochenende. Und ihr kennt das bestimmt auch, die Büroküche, ne? Wenn da dann noch das ronde Geschirr rumsteht. Das mieft dann, wenn ihr Montag zur Arbeit kommt. Und dann ist das Geschrei wieder groß. Warum hat denn keiner? Tja, wie ist denn das aber geregelt mit dem Arbeitgeber und den Angestellten? Und wer muss die Büroküche sauber machen? Mehr Radiokollege David Himmelreich klärt auf.
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2: Die Büroküche putzen müsst ihr nicht. Egal ob Praktikantin oder Abteilungsleiterin. Das gilt generell für alle Aufgaben, für die ihr nicht qualifiziert seid, die eure Gesundheit gefährden, rechtswidrig sind oder mit eurem Gewissen oder der Religion nicht vereinbar sind. Die Büroküche aufzuräumen hat ja erstmal nichts mit einer Aufgabe im normalen Arbeitsalltag zu tun, sondern ist ein Raum, der von allen Mitarbeitern genutzt wird. Eine Ausnahme wäre beispielsweise, es gehört zu den vereinbarten Aufgabenbereich einer Empfangsmitarbeiterin, auch für Ordnung in der Büroküche zu sorgen. Das ist aber nicht immer der Fall. An vielen Arbeitsplätzen gibt es darum eine Einigung, dass jeder mal aufräumen muss, damit es gerecht bleibt. Solange das nicht vertraglich festgelegt ist, müsst ihr das, wie gesagt, nicht machen. Solltet ihr aber vielleicht, könnte nämlich deutlich besser fürs Betriebsklima sein.
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1: Moin, in Havelse am Stadion, Alden und Meißendorf messen wir momentan 26 Grad. Am Nachmittag bleibt es in unserer Region vielerorts heiter und warm. Später setzt sich das trockene Wetter fort. Auch heute Abend ist meist nur wenig am Himmel unterwegs. In der Nacht kühlt es in der Steinhuder Meerregion auf etwa 14 bis 16 Grad ab. Morgen startet freundlich. Am Nachmittag wird es wieder vielfach sonnig und angenehm warm. Die höchsten Werte liegen bei 27 bis 29 Grad, am Deister etwas tiefer. Am Sonntag geht es ähnlich weiter, teils sogar etwas wärmer. Am Montag hält sich das heitere, trockene Wetter.
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1: Auf der A2 Dortmund Richtung Hannover zwischen Bad Eibensee

0: Gelsen und Rehren gibt es einen Unfall mit einem LKW. Der rechte Fahrstreifen ist gesperrt. Ab Veltheim stockt der Verkehr auf 5 Kilometern. Die Umleitung läuft über U310. Vorsicht auf der A7 Hannover Richtung Hamburg zwischen Mellendorf und Berghof. Dort ist eine Unfallstelle auf dem linken Fahrstreifen noch nicht gesichert. In Seelze ist die Göxer Landstraße zwischen der B441 und der Uferpromenade in beiden Richtungen an der Brücke gesperrt. Bitte denkt an die Rettungsgasse. Diese 8 Blitzer habt ihr uns zuletzt gemeldet. Auf der B215 in Nienburg und auf der B442 in Neustadt am Frosch wird kontrolliert. In Hannover-Finhorst steht ein Blitzer auf der Benecke-Allee in der Nähe des Kiosks. Dazu in Langenhagen-Langenfort auf der Konrad-Adenauer-Straße in der Nähe des Spielplatzes. In Laatzen auf der Marktstraße kurz vor der Bibliothek. Außerdem in Neustadt-Bevensen auf der Laderholzer Straße. In Haste-Wilhelmsdorf wird auf der Waldstraße Ecke Schlesierweg geblitzt. Und in Hannover-Heideviertel steht ein Blitzer auf dem Heidering. Alle weiteren Meldungen gibt's wie immer auch im Netz und in unserer Mehrradio-App. Gute Fahrt!
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0: Der Deister ist ja ein super beliebtes Wanderziel. Vor allem, wenn es jetzt am Wochenende wieder heiß wird und wenn es dann auch noch eine Challenge oben drauf gibt, umso besser. Der beliebte Deister Wanderpass, der wird jetzt zum 10-jährigen Jubiläum erweitert. Was da geht, weiß der Gottschalk.
1: 19 Stempelstationen statt 12. Neu dabei sind unter anderem das Naturfreundehaus und der Waldspielplatz Egestorf in Basinghausen, die Laube auf dem Deisterkamm bei Wennigsen, das Wiesensgehege in Springer oder die Cäcilienhöhe in Bad Nenndorf. Der Wanderpass verbindet Wanderkarte, Ausflugstipps und Sammelspaß. An jeder Station gibt es einen Stempel mit einem eigenen Tiermotiv. Wer alle 19 gesammelt hat, der bekommt in der Touristinfo rund um den Deister einen Deister-Wanderpin. Der Wanderpass ist kostenlos und gilt ohne Zeitlimit.
0: Den Wanderpass gibt's kostenlos in der Touristeninformation der beteiligten Kommunen und natürlich auch in Hannover. 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

0: Gottschalk, bist du dabei auf dem Weg ins Wochenende?
1: Ich bin dabei.
2: Ich bin dabei. Yeah.
1: Der Sommer kommt ja wieder, ne? Ab in die Pools, ab in die Freibäder.
0: Mhm.
1: Ja. Punkt.
0: Ja.
1: Und wenn es richtig warm wird, was macht der Deutsche dann? Feuer. Dann wird gegrillt natürlich. Wenn es richtig schön heiß wird, dann wird ein Feuer angemacht.
0: Macht doch Sinn, oder nicht?
1: Ja, na klar.
0: Man sagt ja auch, heiße Sachen trinken oder warme Sachen trinken ist,
1: ja,
0: ne?
1: Genau. Und Feuer machen.
0: Und Feuer machen.
1: Das steht überall. Ich habe es überall gelesen. Typisch das Vorzeichenproblem, glaube ich. Aber gut, ja, wir starten rein ins Wochenende. Das Wochenende wirft ja seine Schatten quasi, und Schatten ist dann irgendwann ja auch wieder bitter nötig, quasi voraus, ne? Ferien sind, es gibt Schützenfest in Rehburg zum Beispiel und natürlich auch die Meerradio-Seebühne.
0: Ganz richtig. Morgen Abend, 18 Uhr, geht's los in Mardorf am Fischerstübchen, ja, mit Oldies but Goldies. Und da sehe ich ja auch, geil, uns beide eigentlich, ja, ne?
1: Oldies.
0: Foxtrott-Tanzen.
1: Nee, das sehe ich nicht, aber Musik hören auf jeden Fall. Meine Frau will auch immer tanzen, die kriegt's auch nicht hin. Also.
0: Na gut, okay, dann gebe ich es einfach direkt auf. Lars and Friends stehen auf der Bühne, mhm, und bringen 60s, 70s und 80s mit.
1: Gute Mucker, würde man sagen.
0: Oh.
1: Muss ja auch ein bisschen im Sprech bleiben. Und ja, also auf jeden Fall, ich glaube, ich nehme irgendwie Kind und Kegel, pack die ganze Familie ins Auto und komme auch nochmal drauf, weil dann hören die Kinder auch endlich mal gute Musik.
0: Richtig, das wird eine dufte Veranstaltung.
1: Oh, Knorke. Geil.
0: Apropos Knorke, du bist ja morgen früh dann auch wieder hier.
1: Ja, wir stimmen uns so ein bisschen ein aufs Wochenende. Wir lassen es ganz in Ruhe angehen, Freunde. Also wirklich, wir wollen jetzt auch nicht übertreiben, ne? Es ist Wochenende. Wir fahren zum Bäcker, Brötchen holen, solche Sachen. Also auditiv sind wir mit dabei zumindest. Und bereiten uns vielleicht auch so ein bisschen emotional schon mal ein bisschen vor, dann auf die Seebühne am Abend.
0: Richtig. Ja. Das wird nämlich eine

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1: Moin. Wunsdorf am Luttersee, Mellendorf und Unterlüss melden jeweils 25 Grad. In unserer Region scheint am Nachmittag oft die Sonne. Dazu ziehen nur lockere Wolken durch. Bis zum Abend bleibt es heiter und warm. Dazu weht meist nur schwacher Wind. In der Nacht kühlt es auf 14 bis 17 Grad ab. Im Weserbergland können sich dabei örtlich flache Nebelfelder bilden. Morgen geht es nach frischem Start rasch wieder sonnig weiter. Am Nachmittag wird es mit 27 bis 30 Grad vielerorts warm bis heiß. Am Sonntag zeigt sich das Wetter ähnlich heiter und warm. Auch am Montag hält sich die stabile Lage. In den höheren Lagen bleibt es etwas kühler.
2: Nachrichten. Ich bin Dirk Zeitler. Der Bundesrat hat das Gesundheitssparpaket der Bundesregierung passieren lassen. Ein Antrag, den Vermittlungsausschuss anzurufen, fand in der Länderkammer keine Mehrheit. Das umstrittene Sparpaket soll neue Beitragserhöhungen bei den gesetzlichen Krankenkassen verhindern.
3: Das Paket sieht vor, dass Praxen, Kliniken, Apotheken und Pharmabranche weniger Geld ausgeben, aber auch die Versicherten müssen mit mehr Zuzahlungen und weniger Leistungen rechnen. Insgesamt sollen so schon im kommenden Jahr fast 19 Milliarden Euro gespart werden. Scharfe Kritik kommt von der Opposition. Sie warnt etwa vor überlasteten Ärzten und einem Krankenhaussterben. Thomas Brock, Nachrichtenredaktion.
2: Berlins regierender Bürgermeister Kai Wegener gibt seine Spitzenkandidatur für die CDU zur Abgeordnetenhauswahl im September auf. Er soll demnach bis zur Wahl jedoch regierender Bürgermeister bleiben. Wegener zieht damit Konsequenzen aus einer monatelangen Debatte um falsche Angaben über sein Krisenmanagement nach einem großen Stromausfall im Januar. Jetzt wird verhandelt. Die DFB-Spitze ist auf dem Weg nach New York. Dort erwartet sie Jürgen Klopp zu den angekündigten Gesprächen über den Bundestrainerjob.
4: Grundsätzlich wissen Jürgen Klopp und der DFB, ja, wir wollen. Jetzt geht's zum einen sicherlich um Kompetenzen, auch um das Team um den neuen Bundestrainer herum, wobei ja schon klar ist, dass Sportdirektor Rudi Völler weitermachen soll und will. Und dann geht's natürlich auch ums Geld, um Klopps Gehalt, klar, und um eine mögliche Ablöse für Red Bull, wo der DFB-Wunschkandidat ja noch bis 2029 unter Vertrag steht. Aber mit Red Bull scheinen eventuell anstelle einer Ablösesumme auch andere Modelle denkbar. Thomas Thonfeld, Sportredaktion.
2: Die Gefahr von Waldbränden wächst. Wie in den Karten des Deutschen Wetterdienstes zu sehen ist, färben sich immer größere Gebiete Deutschlands im Waldbrandgefahrenindex rot. Zuerst ist der Südwesten betroffen, später kommt auch der Nordosten dazu. Am Samstag ist die Gefahr am größten an der Grenze zwischen Baden-Württemberg und Rheinland-Pfalz sowie zu Frankreich.
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1: Blick auf die Straßen rund ums Steinhuder Meer. Auf der A2 Dortmund Richtung Hannover gibt es zwischen Bad Eilsen und Rehren nach einem Unfall mit einem LKW 5 Kilometer Stau ab Veltheim. Der rechte Fahrstreifen ist gesperrt. Bitte bildet eine Rettungsgasse. Auf der A7 Hannover Richtung Hamburg steht zwischen Berghof und Schwarmstedt ein defekter Personenwagen auf dem linken Fahrstreifen. In Seelze ist die Göxer Landstraße zwischen der B441 und der Uferpromenade in beiden Richtungen wegen einer Brücke gesperrt. Frisch gemeldet, das sind die 8 aktuellsten Blitzer in der Region. Auf der B215 in Nienburg und auf der B441 in Stolzenau-Hibben wird geblitzt. Dazu auf der B442 in Neustadt am Frosch. In Hannover-Finnhorst steht ein Blitzer auf der Benecke-Allee in der Nähe des Kiosks. Außerdem in Langenhagen-Langenfort auf der Konrad-Adenauer-Straße in der Nähe des Spielplatzes. In Laatzen auf der Marktstraße kurz vor der Bibliothek. Weiter geht es in Neustadt-Bevensen auf der Laderholzer Straße und in Haste-Wilhelmsdorf auf der Waldstraße Ecke Schlesierweg. Weitere aktuelle Blitzer in der Region gibt es auch jederzeit online und in unserer Meerradio-App. Gute Fahrt!
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6: Boah, das hätte wirklich ganz, ganz anders ausgehen können. Ein aufmerksamer Nachbar hat in Stolzenau vermutlich einen größeren Wohnungsbrand verhindert. Hatte am frühen Morgen Rauchgeruch aus einem Mehrfamilienhaus bemerkt und dann die Feuerwehr alarmiert. Die Einsatzkräfte fanden in der verrauchten Wohnung einen Topflappen auf dem eingeschalteten Herd. Gelöscht wurde das Feuer ganz, ganz unspektakulär. Mit einer Tasse Wasser. Anschließend wurde die Wohnung gelüftet. Außer der aufgebrochenen Wohnungstür ist soweit kein weiterer Schaden entstanden. Gut, dass da aufeinander aufgepasst wird.
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Schieben wir mal ein bisschen das Wochenende an. Der Freitag bei Meerradio und rund ums Steinhuder Meer, da wird's auf jeden Fall nicht langweilig. Heute Abend zum Beispiel 17.30 Uhr in Neustadt, da öffnet der City Beach an den Leutnantswiesen neben dem Schloss Landestrost. Da stehen Sand für euch bereit, Liegestühle und kühle Drinks. In Blumenau, da startet um 19 Uhr Rock unter freiem Himmel. Die Band Boomerang spielt am Blumenauer Wäldchen an der Leine-Chaussee Rockstücke aus den 70ern bis zu den 2000ern. Eintritt ist frei, aber der Hut geht für die Band rum, also da schön großzügig sein. Und in Warmsen, da startet um 19 Uhr beim Schützenfest das Clubschießen für jedermann. Gruppen bestehen aus 3 bis 5 Personen. Anmeldung braucht's nicht. Einfach vorbeikommen und

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1: Ihr kennt das Spiel, ohne Moos nichts los, auch im Tierheim leider nicht. Und deswegen wird in Wunsdorf auch investiert, in neue Räume, Umbauten und bessere Bedingungen für die Tiere. Und viele wissen es gar nicht, da werden nicht nur Hunde und Katzen vermittelt, sondern es gibt jetzt passend zur Feriensaison auch eine Tierpension. Und das Ganze habe ich mir von Tierheimleiterin Eileen Hauke mal zeigen lassen.
2: Es ist ursprünglich mal als Wohnung ausgebaut worden, weil die Idee damals bestand vom Vorstand, dass die Tierheimleitung hier oben wohnen könnte und immer vor Ort ist. Das hat nicht gut funktioniert. Gute Idee. Und jetzt ist die Situation so, also es ist halt eben das Geschäftsführerbüro, Serverraum und Katzen, die wir unten nicht gut unterbringen können oder wollen, weil sie zum Beispiel nicht sichtbar sein sollen, oder Katzenmamis, die werden hier oben untergebracht.
1: Und dass sie ihre Ruhe haben?
2: Genau. Ja. Hier ist ein Raum, also zum Beispiel Katzenmamis, die können nicht in einen Raum mit anderen Katzen, das geht ja nicht. Mhm. Ne? Die müssen ganz in Ruhe Babys kriegen können. Da haben wir so einen zweigeteilten Raum hier. Da können Katzenmamis unterkommen.
1: Ach süß.
2: Und davon haben wir hier noch zwei Räume. Aber auch wenn jetzt keine Zeit ist für Katzenmamis, wie gesagt, dann sind auch mal Urlaubskatzen hier oben, die auch nicht unten unbedingt im Vermittlungsbereich sein sollen.
1: Nachher sagt einer, oh, die nehme ich mit.
2: Genau, wobei wir unten auch explizit einen Pensionsraum haben. Aber der ist halt dann für viele Katzen, ne?
1: Ja.
2: Wenn Leute wegfahren. Ich könnte meinen Kater nicht irgendwo hinbringen, wo andere Katzen mit im Raum sind, ganz sicher.
1: Ja, wahrscheinlich. Ja. Gibt das hier häufiger Stress? Oder wenn jetzt mehrere Leute sagen, hey, könnt ihr unsere Katze für einen dreiwöchigen Urlaub aufnehmen und die Katzen kommen hier nicht miteinander klar? Wie macht ihr das?
2: Im Prinzip wissen die Leute das vorher, dass sie die bei einer Katze mit unterbringen. Ne? Wir sagen eben, Einzelunterbringung ist nur in höchsten Ausnahmen möglich, ne? Dass wir hier oben wirklich gerade frei haben. Ansonsten geht's nicht. Und dann weiß jeder Katzenbesitzer eigentlich selbst, ob das geht mit seiner Katze oder nicht. Ne?
1: So.
2: Ja. Dann haben wir hier oben noch einen Kleintierbereich. Muss man schnell reinhüpfen, ohne dass die Katzen mitkommen. Wobei, die können da eigentlich nicht reingehen. Im Moment, das muss man gerade gucken.
1: Oh, es riecht schon nach Einstreu.
2: Ist hier,
1: oh,
2: da süß, ist was Kaninchen. Drin, da ist was drin. Also wir haben eigentlich unten ein großes Kleintierhaus. Aber hier oben sind eben auch Kleintiere untergebracht. Wenn es unten kalt ist oder so, ne, dann sind die auch mal hier.
1: Also ein schöner Platz zum Ausweichen. Und vor allem gut, wenn es sowas gibt, damit Mamas, also Katzenmamas, sich auch in Ruhe um ihre Jungen kümmern können.
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1: Moin aus der Meerradio Wetterredaktion. Im Moment melden Hohenhorst am Sportplatz und Marklohe 28 bzw. 27 Grad. In Heessen sind es 26 Grad, dazu ist es überall heiter. Am Nachmittag bleibt es freundlich und warm, bis zum Abend meist heiter, dazu weht nur wenig Wind. In der Nacht kühlt es auf etwa 14 bis 17 Grad ab. Morgen geht es nach frischem Start rasch wieder in einen sonnigen und sehr warmen Tag. Am Nachmittag werden an den meisten Orten 27 bis 30 Grad erreicht, dann wird es heiß. Am Sonntag setzt sich das ähnlich fort. Höchstens ziehen zeitweise ein paar Wolken durch. Zum Wochenstart bleibt es insgesamt freundlich und warm. In den höheren Lagen am Deister ist es etwas kühler und im Weserbergland kann es in der Nacht örtlich auch mal neblig werden. Sonst dominiert trockenes Hochdruckwetter.
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1: Auf der A2 Dortmund Richtung Hannover zwischen Bad Eilsen und Rehren gibt es einen Unfall mit einem LKW. Der rechte Fahrstreifen ist gesperrt. Empfohlen wird die Umleitung U310. Ab Feldheim staut es sich auf 5 Kilometer. Bitte bildet eine Rettungsgasse. In Seelze ist die Göxer Landstraße zwischen der B441 und der Uferpromenade in beiden Richtungen wegen einer gesperrten Brücke gesperrt. Hier kommen die 8 aktuellsten Blitzer für die Steinhuder Meerregion. Auf der B188 in Uetze und

0: auf der B215 in Nienburg wird geblitzt. Dazu auf der B441 in Stolzenau-Hibben und auf der B442 in Neustadt am Frosch. In Hannover-Finnhorst steht ein Blitzer auf der Benecke-Allee in der Nähe des Kiosks. Weiter geht es in Neustadt-Helstorf auf der Esperka-Straße und in Langenhagen-Langenfort auf der Konrad-Adenauer-Straße in der Nähe des Spielplatzes. Zum Schluss noch in Neustadt-Bevensen auf der Laderholzer Straße. Weitere aktuelle Blitzer in der Region gibt es auch jederzeit online und in unserer Mehr Radio App. Gute Fahrt!
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0: ab in den Wald, in die Natur und ein bisschen überschüssige Energie rauslassen. Freitagnachmittag bei Mehrradio. Ja, vor allem für Kinder ist das eine richtig coole Aktion. Vor allem für Kinder, die so eine kleine Portion Adrenalin brauchen. Die werden in der Eilenriede in Hannover fündig. Was da geht, weiß Mehrradio-Kollege David Himmelreich.
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2: In Hannover in der Eilenriede gibt's seit ein paar Jahren einen mit viel Liebe angelegten Dirtpark bzw. BMX-Parcours. Also mehrere Strecken aus Erdhügeln mit Kurvensprüngen und Hindernissen. Nicht ganz ungefährlich, aber die Strecken haben unterschiedliche Schwierigkeitsgrade, auf denen auch die kleinen Anfänger mit Geduld und Rücksicht aufgenommen werden. 250 Meter voll Spannung und Action und das absolut kostenlos und mitten in der Natur. Auch rund um den Parcours sind Fahrradwege, die durchaus Mountainbike, aber auch familienfreundlich sind. Dahin kommt ihr entweder über die Bezirkssportanlage Süd in der Südstadt oder über Waldhausen. Und denkt dran, Helmpflicht und am besten auch alle anderen Schützer anziehen und vielleicht auch direkt einen Erste-Hilfe-Kasten mitnehmen.

0: Feierabend und damit so gut wie Wochenende rund ums Steinhuder Meer, tja, einfach ein bisschen nachhaltiger werden. Der Gedanke, der wird in Stadthagen immer größer. Und die Stadt, die bezieht ihre Bürger da auch direkt mit ein. Eigene Ideen, eigene Ziele. Community Managerin Britta Dostert weiß, was ansteht.
1: Seit letztem Herbst läuft hier ein Projekt, das nennt sich Stadthagen besser machen. Das machen wir von der Stadt Stadthagen zusammen mit der Körberstiftung und dem Verkehrsverein. Und darum geht es eigentlich, dass wir versuchen wollen, Bürger zu motivieren, dass sie halt niedrigschwellige Projekte hier anstoßen, um die Stadt zu verschönern und besser zu machen, wie es im Titel schon heißt, die aber alle sich so ein bisschen um das Thema Klima und Klimaprojekte drehen.
0: Dazu gibt's ein Projekt zu Grünflächen und ein neues Projekt, das jetzt angestoßen wird. Da geht es um Foodsharing, den sogenannten Verteiler.
1: Wir haben da ein Vorbild für, und zwar steht das in Rehburg-Lockum in der Gemeinde. Da gibt es schon so eine Art Schrank, wo man Essen einstellen kann, Lebensmittel, damit sie nicht in die Tonne wandern und Leute sich dann daran bedienen können. Das ist offen für jeden, das hat auch nichts mit einer Tafel zu tun. Das geht auch nicht nach Bedürftigkeit, das soll halt gut zugänglich sein und Leute können sich was rausnehmen und können was reinstellen.
0: Jeder kann da mitmachen, aber Regeln gibt es trotzdem.
1: Wir werden genauer auflisten, was für Lebensmittel das dann sein können, welche Voraussetzungen die erfüllen müssen. Da waren wir auch schon mit dem Veterinäramt im Gespräch, damit das alles auch sicher ist und wir da nicht Probleme kriegen wegen Hygiene und so weiter.
0: Der Verteiler, der soll dann in der Weststadt von Stadthagen am Jakob-Dahlmann-Haus stehen. Die Fläche wird von der St. Martini-Kirche zur Verfügung gestellt. Alle ziehen also an einem Strang und auch ihr seid herzlich eingeladen, euch einzubringen, kontrollieren, sauber machen und es ist noch eine Menge zu tun, bevor es so richtig losgeht.

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1: Moin. Momentan messen wir in Dudensen beim Feuerwehrhaus 27 Grad. Dazu ist es klar. Hemmingen und Raddesdorf melden jeweils 26 Grad. Dort ist es ebenfalls klar. Am Nachmittag zeigt sich das Wetter warm. Bis zum Abend bleibt es meist locker bewölkt oder klar. Dazu weht nur schwacher bis leichter Wind. In der Nacht kühlt es in der Steinhuder Meerregion auf etwa 14 bis 17 Grad ab. Im Weserbergland sind örtlich auch ein paar Nebelfelder möglich. Morgen startet oft sonnig. Später gibt es vielerorts viel Sonne und nur wenige Wolken. Am Sonntag geht es ähnlich weiter, dann mit einzelnen lockeren Wolken und etwas wärmer. Zum Wochenstart bleibt es insgesamt warm. Im flacheren Land sind Spitzen um 29 bis 30 Grad drin, dann wird es stellenweise heiß. Am Deister und im Weserbergland liegen die Werte etwas tiefer.
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2: Ich bin Doc Zeitler. Der Bundesrat hat das Gesundheitssparpaket der Bundesregierung passieren lassen. Ein Antrag, den Vermittlungsausschuss anzurufen, fand in der Länderkammer keine Mehrheit. Zuvor hatte Gesundheitsministerin Wagen im Bundestag das umstrittene Sparpaket noch einmal verteidigt.
3: Das sei ein ausgewogenes Paket, alle müssten einen Beitrag leisten, würden aber auch langfristig von sicheren Finanzen profitieren. Das Paket sieht vor, dass Praxen, Kliniken, Apotheken und Pharmabranche weniger Geld ausgeben, aber auch die Versicherten müssen mit mehr Zuzahlungen und weniger Leistungen rechnen. Insgesamt sollen so schon im kommenden Jahr fast 19 Milliarden Euro gespart werden. Scharfe Kritik kommt von der Opposition. Sie warnt etwa vor überlasteten Ärzten und einem Krankenhaussterben. Thomas Brock, Nachrichtenredaktion.
2: Kai Wegner zieht die Reißleine. Nach monatelanger Kritik verzichtet Berlins regierender Bürgermeister auf eine weitere Spitzenkandidatur für die CDU bei der Abgeordnetenhauswahl im September.
4: Ja, ich habe kommunikative Fehler gemacht. Und ja, glauben Sie es mir, ich ärgere mich am meisten darüber. Und das war auch Mist. Und deswegen habe ich mich auch bei den Berlinerinnen und Berlinern entschuldigt. Und ich ärgere mich am meisten darüber.
2: Wegner will aber bis zur Wahl noch regierender Bürgermeister bleiben. Nach einem deutlichen Sprung liegt Diesel zum ersten Mal seit Mai wieder über der psychologisch wichtigen Marke von 2 Euro. Auch Benzin legte zu. Wie der ADAC mitteilte, auch Benzin verteuerte sich deutlich. In den aktuellen Preisen dürfte sich auch der Ölpreis bemerkbar machen. Er hat seit Wochenbeginn ein gutes Stück angezogen, seit die Spannungen rund um die Straße von Hormuz wieder zugenommen haben. Nach einem Böschungsbrand bleibt die wichtige Bahnstrecke zwischen Düsseldorf und Köln bis mindestens Samstagnachmittag gesperrt. Das sagte ein Sprecher der Deutschen Bahn. Im Nah- und Fernverkehr kommt es deshalb zu Umleitungen und Verspätungen. Die Feuerwehr habe die Brände zwar gelöscht, allerdings hätten die Feuerschäden an den Schienen angerichtet, sodass auf dem Streckenabschnitt kein Zugverkehr mehr möglich sei.
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1: Vorsicht auf der A2 Dortmund Richtung Hannover zwischen Rastplatz Bad Nenndorf und Wunsdorf-Kohlenfeld. Dort liegen Reifenteile auf der Fahrbahn. Auf der A2 Dortmund Richtung Hannover zwischen Bad Eilsen und Rehren gab es einen Unfall mit einem LKW. Der rechte Fahrstreifen ist gesperrt und ab Feldheim staut es sich auf 5 Kilometern. Bitte denkt an die Rettungsgasse. Vorsicht auf der A7 Hamburg Richtung Hannover zwischen Schwarmstedt und Berghof. Dort gibt es eine ungesicherte Unfallstelle auf dem linken Fahrstreifen. In der Gegenrichtung Hannover Richtung Hamburg zwischen Mellendorf und Berghof gibt es ebenfalls eine ungesicherte Unfallstelle. In Seelze ist die Göxer Landstraße zwischen der B441, der Uferpromenade und der Brücke in beiden Richtungen gesperrt. Hier kommen die 8 aktuellsten Blitzer für die Steinhuder Meerregion. Auf der B83 in Luden, auf der B188 in Uetze und auf der B215 in Nienburg wird geblitzt. Dazu auf der B441 in Stolzenau-Hibben und auf der B442 in Neustadt am Frosch. In Hannover-Finhorst steht ein Blitzer auf der Benecke-Allee in der Nähe des Kiosks. Außerdem wird in Langenhagen-Langenfort auf der Konrad-Adenauer-Straße in in der Nähe des Spielplatzes kontrolliert und in Buchholz-Aller auf der L190. 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
6: In Basinghausen wollen viele ihren Wertstoffhof nicht einfach so aufgeben. Mehr als 2600 Menschen haben inzwischen für den Erhalt unterschrieben. Eigentlich soll es Ende des Jahres zu Ende sein mit dem Wertstoffhof. Jetzt wird hinter den Kulissen nach einer Lösung gesucht. Wenn es keinen Ersatz gibt, dann müssten nämlich viele ihren Grünschnitt und Sperrmüll in Zukunft bis nach Wunsdorf-Kohlenfeld oder nach Gerben bringen. Das ist ja irgendwie super unpraktisch, oder?

0: der Soundtrack für den Freitagnachmittag. Gleich ist es 10 Minuten nach 5. Viele Köche verderben den Brei. So heißt es ja so schön. Aber im Regionszeltlager der Feuerwehr in Burkelo, da braucht es ganze 68 Ehrenamtliche, die die Kinder und Jugendlichen versorgen. André Wenzel von der Ortsfeuerwehr Lute steht in der Küche und kocht.
1: Ja, so circa ein halbes Jahr vorher sind wir in der Planung. Allein schon von den Zahlen, von der Logistik her. Wie sind die Gegebenheiten des Platzes? Wo stellen wir unsere Kühlcontainer hin? Wir haben ungefähr 17 Tonnen Ware, die hier in der Woche durchgehen. Und das muss natürlich auch alles hygienisch sein. Und das müssen wir halt auch planen und kalkulieren. Da brauchen wir Zeit.
0: Etwa 1500 Essen am Tag. Also Frühstück, Mittag und Abendbrot. Logistisch ein ganz schön großer Aufwand.
1: Also heute haben wir zum Beispiel einfach mal so 3000 Wiener Würstchen in Anführungsstrichen mal nebenbei rausgeschossen. Dementsprechend die Menge Kartoffelsalat, könnt ihr euch ja vorstellen. 1500 Leute, ne? Das ist schon Brötchen morgens zum Frühstück. So 2500 bis 3000 sind wir dabei.
0: Na, ein Glück, dass alle ihr eigenes Geschirr mitbringen und auch selbst abwaschen. Das wäre ja noch schöner. Die Spülstraße, die regelt. Wie das Zeltlager ansonsten so läuft, das hört ihr gleich vom Kollegen

0: 3 Hektar Zeltfläche, rund 2500 Teilnehmer und eine ganze Menge Action. Das Regionszeltlager in Bokelo läuft gerade auf Hochtouren. Wir haben vorbeigeschaut für ein Zwischenfazit. Kollege René Oliver wollte von Michael Hohmann natürlich direkt erstmal wissen, wie es bisher so läuft.
1: Gut läuft's. Wetter könnte müh besser sein, aber ansonsten die Kinder haben Spaß, die Sportspiele laufen, das Essen schmeckt, eigentlich alles gut.
2: Das klingt gut. Was bekommst du denn so zurückgespiegelt? Ich meine, ihr habt hier echt irre viele Leute. Was würdest du sagen, das Feedback der jungen Leute?
1: Also das, was ich bisher mitbekommen habe, und ich gucke mal einen Stellvertreter mal an, der Nick, glaube ich, der wird das bestätigen. Alle sind zufrieden, sie haben Spaß und die sind glücklich, dabei zu sein. Also von daher, das passt.
2: Ja, bis Sonntag läuft das Regionalzeltlager noch. Welche Highlights stehen noch an?
1: Am Samstag werden wir für die Kinder und Jugendlichen noch mal Workshops anbieten. Die hat mein Stellvertreter organisiert. Da haben wir von Kanufahren, Klettern und historischem Tanzen ist, glaube ich, sogar dabei. Sportabzeichen, also ein buntes Potpourri noch mal an Workshops, die Jugendlichen dann hier durchführen können. Und auch bei den Abendveranstaltungen haben wir noch was. Morgen ist Dorfabend, da ist eine große Fanmeile geplant, passend zur WM. Also hier wird noch einiges geboten und natürlich am Samstag die große Abschlussdisco, die ist natürlich dann auch nochmal da.
2: Ist das so das Highlight, die Abschlussdisco? Freut man sich da irgendwie als Jugendfeuerwehrmitglied am meisten drauf?
1: Ich glaube schon, weil es der Abschluss dann für eine gute, anstrengende, schöne Woche war. Und wir machen die Siegerehrung vorher, also man weiß, welchen Platz man in der Lagermeisterschaft gemacht hat. Und insbesondere die Gruppen, die natürlich vorne dann mit dabei sind, sind dann diejenigen, die natürlich besonders gerne feiern, wenn man denn Erster geworden ist. Aber ja, es hat sich gezeigt in der Vergangenheit, dass das immer der gute Abschluss, das Highlight des Zeltlagers war. Und dann gehen die Kinder irgendwann nachts müde ins Bett und dann kriegen wir oftmals dann das Feedback von den Eltern. Die kommen nach Hause und schlafen dann erstmal bis zum nächsten Morgen durch, weil die ganze Woche dann doch so anstrengend war.
0: Noch bis Sonntag also wildes Treiben in Bokelo. Spiel, Spaß und Freude. Und das alles ganz ohne Smartphone oder TikTok.

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1: Moin aus der Meerradio-Wetterredaktion. Rehburg in der Innenstadt und Bergen melden 27 Grad. In Bissendorf-Wietze sind es 26 Grad. Dazu ist es überall klar. Über der Steinhuder Meerregion bleibt es heute Abend heiter und warm. Bis Mitternacht ist es oft nur locker bewölkt. Dazu weht meist schwacher bis leichter Wind. In der Nacht kühlt es auf etwa 14 bis 17 Grad ab. Örtlich kann es vor allem im Weserbergland auch mal dunstig werden. Morgen startet es vielerorts klar. Später setzt sich erneut oft heiteres und warmes Wetter durch. Am Nachmittag mit 27 bis 30 Grad. Dabei wird es heiß. Am Sonntag geht es ähnlich weiter. Vielfach heiter bis sonnig und etwas windiger. Zum Wochenstart bleibt es bei uns in der Region überwiegend heiter, mit den höchsten Werten im flacheren Land, während es am Deister und im Weserbergland etwas kühler bleibt.
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1: Vorsicht auf der A7 Hannover Richtung Hamburg zwischen Mellendorf und Schwarnstedt. Zwischen Mellendorf und Berghof gibt es eine ungesicherte Unfallstelle. Auf Höhe Berghof und Schwarmstedt ist der linke Fahrstreifen blockiert. Auf der A2 Dortmund Richtung Hannover zwischen Bad Eilsen und Rehren gab es einen Unfall mit einem LKW. Der rechte Fahrstreifen ist gesperrt. Der Stau reicht ab Feldheim über 5 Kilometer. Bitte bildet eine Rettungsgasse. In Seelze ist die Göxer Landstraße zwischen der B441 und der Uferpromenade in beiden Richtungen wegen einer Brücke gesperrt. Hier kommen die 8 aktuellsten Blitzer für die Steinhuder Meerregion. Auf der B188 in Uetze und auf der B215 in Nienburg wird geblitzt. Dazu auf der B441 in Stolzenau-Hippen und auf der B442 in Neustadt am Frosch. Weitere Blitzer stehen auf der B83 in Luden, in Hannover-Finnhorst auf der Benecke-Allee in der Nähe des Kiosks und in Hannover-Heideviertel am Heidering. Zum Schluss noch in Langenhagen-Langenfort auf der Konrad-Adenauer-Straße in der Nähe des Spielplatzes. Weitere aktuelle Blitzer in der Region gibt es auch jederzeit online und in unserer Meerradio-App. Gute Fahrt!
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0: So langsam geht's schon mal rein in den Freitagabend. Ja, auch wenn für Deutschland die Fußball-WM schon längst vorbei ist, ja, ist doch noch ein bisschen was los bei uns direkt vor der Haustür rund um Steinhuder Meer. Am Sonntag startet beim SV Germania Helsdorf die 48. Neustädter Stadtmeisterschaft. 2 Wochen lang kämpfen 15 Teams um den Titel. Wie die Chancen für den SV Esperke stehen, das verrät Jamo Stichnot.
1: Weiß man natürlich eine besondere Ehre, mit der neu gegründeten SG dann in einer Gruppe zu stehen und sich letztendlich auch auf dem Platz gegenüber zu stehen und in der Gruppe als Bezirksligist und aktuelle Nummer 3 oder 4 in Neustadt ist es natürlich der Anspruch, am Ende oben zu stehen. Aber man muss auch das mit Vorsicht genießen. Auch in Mühlenfeld 2, die gerade einen guten Lauf haben, oder auch JV Neustädter Land, die eine starke Landesligamannschaft auf dem Platz haben, sind nicht zu unterschätzen.
0: Also jeder kann jeden schlagen. Das macht die Stadtmeisterschaft ja gerade so spannend. Titelverteidiger ist ausgerechnet Gastgeber Germania Helsdorf. Trainer Matthias Maschke, wie seid ihr jetzt auf den nächsten Titel vorbereitet? Habt ihr richtig Bock?
2: Das geht natürlich in zweierlei Richtungen. Einmal sagt man, ein guter Gastgeber scheidet in der Vorrunde aus. Das wollen wir nur ungern machen. Und die Jungs sind alle heiß bis in die Fußsohlen, bis in die Haarspitzen, um diesen Titel zu verteidigen und hier alles zu geben, um alle wegzuhauen. Also Hackengasse ist angesagt.
0: Hackengasse, wortwörtlich. Tja, also mal sehen, wer am Ende die Nummer 1 in Neustadt wird. Wir drücken natürlich allen Teams die Daumen und wünschen

0: WM der Neustädter Meisterschaft zur großen WM. Aber nicht zur WM, die gerade läuft. Nee. Wir gehen mal eben gerade 36 Jahre zurück ins Jahr 1990, als ein Irrsinn passiert ist, als ein Weltmeister Spieler war und ein Weltmeister Trainer war. Franz Beckenbauer zu einem Elfmeter, einem Kaiser und einem dritten deutschen Stern.
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2: Franz Beckenbauer wird 1974 als Spieler Weltmeister. 1990 führt er Deutschland als Teamchef erneut ins Finale. Gegner Argentinien. 4 Jahre zuvor hatte Deutschland gegen genau dieses Team das WM-Finale verloren. Diesmal steht alles auf Revanche. Deutschland spielt in Italien ein starkes Turnier. Lothar Matthäus, Jürgen Klinsmann, Rudi Völler, Andreas Brehme. Eine Mannschaft mit Qualität und Selbstvertrauen. Im Finale wird es aber kein Spektakel, sondern ein hartes, zähes Spiel. Argentinien verteidigt, foult viel. Deutschland ist überlegen, findet aber lange kein Tor. Dann die 85. Minute. Rudi Völler geht in den Strafraum, wird gefoult. Elfmeter. Andreas Brehme tritt an. Linksfüßer, aber er schießt mit rechts. Flach in die Ecke. 1:0. Dabei bleibt es. Deutschland wird Weltmeister. Beckenbauer ist nach Mario Zagallo erst der zweite Mensch, der als Spieler und Trainer den WM-Titel gewinnt. Der Kaiser hat sein Kapitel geschrieben und Rom bekommt ein deutsches Finale mit sehr langem Nachhall.
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1: Schönen Abend aus der Meerradio Wetterredaktion. Im Moment melden Wölpinghausen 27 Grad, Barsinghausen 29 und Laatzen 26 Grad. Dazu ist es überall klar. In unserer Region bleibt es heute am frühen Abend klar und warm. Bis Mitternacht ist es oft nur locker bewölkt. Später in der Nacht wird es meist klar. Örtlich kann sich Richtung Weserbergland auch mal etwas Dunst oder Nebel bilden. Morgen startet freundlich und oft sonnig. Am Nachmittag ziehen hier und da ein paar Wolken durch. Insgesamt bleibt es aber trocken. Morgen früh 14 Grad, später wird es heiß bis 30 Grad. Am Sonntag geht es ähnlich weiter, mit viel Sonne und nur einzelnen lockeren Wolken. Dazu bleibt es angenehm warm. Am Montag ändert sich wenig, höchstens im Nienburger Land wird es etwas kühler. In den höheren Lagen von Deister und Weserbergland bleibt es generell ein wenig frischer, im flacheren Land sind die Werte etwas höher.
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3: Ich bin Dirk Zeitler. Auf gesetzlich Versicherte kommen höhere Zuzahlungen und Einschnitte bei manchen Leistungen zu, um die Krankenkassenbeiträge möglichst stabil zu halten. Bundestag und Bundesrat machten den Weg für ein Sparpaket von Gesundheitsministerin Wagen frei, das dazu auch Milliarden Ausgabenbremsen bei Praxen, Krankenhäusern und Pharmabranche vorsieht. Aus der Gesundheitsbranche hagelt es scharfe Kritik. Die Opposition bezweifelte, dass wirklich keine Beitragserhöhungen kommen. Das Heizungsgesetz der früheren Ampelregierung ist bald Geschichte. Der Bundestag hat das neue Gebäudemodernisierungsgesetz beschlossen. Damit kippt die schwarz-rote Koalition zentrale Regelungen des bestehenden Gesetzes.
4: Vor allem der Kern des alten Gesetzes wird gekippt, die 65%-Regelung, die besagt, dass jede neu eingebaute Heizung mit 65% erneuerbaren Energien betrieben werden soll. Besonders der Union war das ein Dorn im Auge. Kein Reinregieren in den Heizungskeller, hieß es. Nun soll etwa neben Wärmepumpen auch der Einbau von Gas- und Ölheizungen weiter möglich sein. Allerdings ab 2029 mit einem immer größer werdenden Anteil CO2-neutraler Brennstoffe wie Biomethan. Umweltverbände warnen aber trotzdem vor Rückschritten beim Klimaschutz und höheren Kosten für Mieter, wenn Vermieter neue Gasheizungen einbauen. Thomas Brock, Nachrichtenredaktion.
3: Kai Wegner zieht die Reißleine. Nach monatelanger Kritik verzichtet Berlins regierender Bürgermeister auf eine weitere Spitzenkandidatur für die CDU bei der Abgeordnetenhauswahl im September. Er will aber bis zur Wahl noch regierender Bürgermeister bleiben.
5: Ja, ich habe kommunikative Fehler gemacht. Und ja, glauben Sie es mir, ich ärgere mich am meisten darüber.
3: Wegner zieht damit Konsequenzen aus einer monatelangen Debatte um falsche Angaben über sein Krisenmanagement nach einem großen Stromausfall im Januar. Dies hatte den Wahlkampf der CDU zunehmend belastet. Zum Sport. Tennisprofi Alexander Zverev ist zum ersten Mal in das Endspiel beim Rasenklassiker in Wimbledon eingezogen und kann dort den zweiten Grand-Slam-Titel seiner Karriere holen. Der French Open-Sieger aus Hamburg gewann sein Halbfinale gegen den britischen Außenseiter Arthur Ferry in 3 Sätzen.
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1: Auf der A2 Dortmund Richtung Hannover zwischen Bad Eilsen und Rehren gibt es einen Unfall mit einem LKW. Der rechte Fahrstreifen ist gesperrt. Ab Feldheim staut es sich auf 5 Kilometer. Bitte bildet eine Rettungsgasse. Vorsicht auf der A7 Hannover Richtung Hamburg zwischen Berghof und Schwarmstedt. Dort wird ein Unfall auf dem linken Fahrstreifen aufgenommen und die Unfallstelle ist noch nicht gesichert. In Seelze ist die Göxer Landstraße zwischen der B441 Uferpromenade und Seelze in beiden Richtungen gesperrt, weil die Brücke gesperrt ist. In Nienburg an an der Weser ist die Hannoversche Straße zwischen am Exerzierplatz und der Stadtgrenze für den Durchgangsverkehr wegen eines Brandes gesperrt. Und das sind die 8 aktuellsten Blitzer in der Steinhuder Meerregion. Auf der B188 in Uetze und auf der B215 in Nienburg wird geblitzt. Dazu auf der B441 in Stolzenau-Hidden und auf der B442 in Neustadt am Frosch. In Hannover-Finnhorst steht ein Blitzer auf der Benecke Allee in der Nähe des Kiosks. Außerdem wird in Hannover-Heideviertel am Heidering kontrolliert. Weiter geht es in Neustadt-Bevensen auf der Laderholzer Straße und in Langenhagen-Langenfort steht ein Blitzer auf der Konrad-Adenauer Straße in der Nähe des Spielplatzes. Weitere Blitzer in der Region stehen natürlich auch auf der Meerradio-Website und in unserer App. Gute Fahrt!
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6: Und so geht's rein ins Wochenende mit neuer Musik. Das sind Kungs und Theophilius London mit Galaxy. Kurz nach 6 ist es. Ihr seid bei Meerradio. Moin.

0: Dirty Dancing, lange nicht mehr gesehen, ist mal wieder Zeit, habe ich das Gefühl. Bill Medley und Jennifer Warnes mit The Time of My Life hier bei uns bei mir Radio zum Start in den Freitagnachmittag, 17:45. Wer in Neustadt unterwegs ist, muss sich ab Montag auf eine neue Verkehrsführung einstellen. Am neuen Bahnbrückenkreisel, da startet nämlich der nächste Bauabschnitt. Kollege Silas Müller hat für euch die Infos.
1: Ab Montag geht's an dem neuen Bahnbrückenkreisel in die nächste Runde. Der Verkehr wird dann auf die bereits fertige Kreiselhälfte umgelegt, damit auf der anderen Seite weitergebaut werden kann. Geplant ist, dass dieser Bauabschnitt bis zum 25. Oktober dauert. Für viele Anwohner gab es zuletzt Sorgen, weil ihre Grundstücke zeitweise kaum erreichbar gewesen wären. Nach Beschwerden hat die Stadt den Bauablauf aber nochmal angepasst. Die Arbeiten werden jetzt in mehreren kleinen Abschnitten erledigt, sodass die Zufahrt zu den Häusern in den meisten Fällen möglich bleibt. Fußgänger und Radfahrer müssen zwar weiter Umleitungen nutzen, für Autofahrer soll die neue Verkehrsführung den Baustellenbereich aber deutlich entspannter machen.
0: Wenn alles nach Plan läuft, dann sollen der neue Kreisel und die Zufahrten bis Ende Oktober fertig sein.

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1: Euch einen schönen Abend. Derzeit melden Haste am Skatepark 27 Grad. In Elze in der Wedemark und Rethem sind es jeweils 26. Dazu ist es überall klar. Am frühen Abend bleibt es bei uns rund ums Steinhuder Meer heiter und warm. In der Nacht ist es meist klar. Örtlich kann sich zum Morgen etwas Dunst oder Nebel bilden. Morgen geht es nach frischem Start rasch wieder in einen sonnigen Tag. Am Nachmittag oft mit 28 bis 30 Grad und damit heiß. Am Sonntag zeigt sich das Wetter ähnlich. Erst heiter, später hier und da lockere Wolken. In der Früh liegen die Werte bei 16 bis 18 Grad. Am Montag bleibt es im weiteren Verlauf überwiegend sonnig und leicht kühler. Die höchsten Werte werden im flacheren Land erreicht. Am Deister und im Weserbergland liegen sie etwas tiefer.
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1: Der Verkehr für die Steinhuder Meerregion. Auf der A2 Dortmund Richtung Hannover zwischen Bad Alsen und Rehren gibt es einen Unfall mit einem LKW. Der rechte Fahrstreifen ist gesperrt. Ab Veltheim staut es sich auf 5 Kilometer. Bitte bildet eine Rettungsgasse. In Seelze ist die Göxer Landstraße zwischen der B441 und der Uferpromenade in beiden Richtungen wegen einer Brücke gesperrt. Hier kommen die 8 aktuellsten Blitzer für die Steinhuder Meerregion. Auf der B188 in Uetze wird geblitzt, auf der B215 in Nienburg und auf der B217 in Ronnenberg. Dazu auf der B441 in Stolzenau-Hibben und auf der B442 in Neustadt am Frosch. Außerdem in Bad Münder am Deister, Rohrsen auf der Beberschen Straße und in Hannover-Finnhorst auf der Benecke-Allee in der Nähe des Kiosks. Weitere aktuelle Blitzer in der Region gibt es auch jederzeit online und in unserer Meerradio-App. Gute

0: Ihr kennt es doch mit Sicherheit auch, oder? Kurz in der Pause mal in die Büroküche und da winkt schon ein Berg aus dreckigem Geschirr. Vor allem auf dem Freitagnachmittag, /Abend, ist es natürlich besonders ärgerlich. Ihr wollt nach Hause, aber es muss auch irgendwer machen, weil am Montag müffelt's nämlich sonst. Ekelhaft. Aber muss ich die Büroküche überhaupt sauber machen? Kollege David Himmelreich hat die Antwort.
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2: Die Büroküche putzen müsst ihr nicht. Egal ob Praktikantin oder Abteilungsleiterin. Das gilt generell für alle Aufgaben, für die ihr nicht qualifiziert seid, die eure Gesundheit gefährden, rechtswidrig sind oder mit eurem Gewissen oder der Religion nicht vereinbar sind. Die Büroküche aufzuräumen hat ja erstmal nichts mit einer Aufgabe im normalen Arbeitsalltag zu tun, sondern ist ein Raum, der von allen Mitarbeitern genutzt wird. Eine Ausnahme wäre beispielsweise, es gehört zu den vereinbarten Aufgabenbereich einer Empfangsmitarbeiterin, auch für Ordnung in der Büroküche zu sorgen. Das ist aber nicht immer der Fall. An vielen Arbeitsplätzen gibt es darum eine Einigung, dass jeder mal aufräumen muss, damit es gerecht bleibt. Solange das nicht vertraglich festgelegt ist, müsst ihr das, wie gesagt, nicht machen. Solltet ihr aber vielleicht, könnte nämlich deutlich besser fürs Betriebsklima sein.
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1: Schönen Abend aus der Meerradio-Wetterredaktion. Derzeit melden Garbsen, Stehlingen und Schaumburg-Bekedorf jeweils 26 Grad. In Garbsen-Stehlingen ist es leicht bewölkt, in Schaumburg-Bekedorf klar. Schneverdingen im Heidegarten meldet 25 Grad, dazu ist es klar. Heute Abend bleibt es rund ums Steinhuder Meer trocken und oft nur locker bewölkt. In den kommenden Stunden hält sich die warme Luft noch. In der Nacht wird es vielerorts klar und angenehm frisch. Morgen geht es nach klarem Start wieder aufwärts. Am Nachmittag gibt es viel Sonne und dazu warme 27 bis 29 Grad. Am Sonntag setzt sich das trockene Wetter praktisch nahtlos fort. Zum Wochenstart bleibt es ebenfalls überwiegend sonnig. Dabei wird es leicht kühler. In höheren Lagen am Deister und im Weserbergland bleibt es etwas frischer. Im flacheren Land hält sich die Wärme länger.
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2: Ich bin Dirk Zeitler. Auf gesetzlich Versicherte kommen höhere Zuzahlungen und Einschnitte bei manchen Leistungen zu, um die Krankenkassenbeiträge möglichst stabil zu halten. Bundestag und Bundesrat machten den Weg für ein Sparpaket von Gesundheitsministerin Wagen frei, das dazu auch Milliardenausgabenbremsen bei Praxen, Krankenhäusern und Pharmabranche vorsieht. Aus der Gesundheitsbranche hagelt es scharfe Kritik. Die Opposition bezweifelt, dass wirklich keine Beitragserhöhungen kommen. Kai Wegner zieht die Reißleine. Nach monatelanger Kritik verzichtet Berlins regierender Bürgermeister auf eine weitere Spitzenkandidatur für die CDU bei der Abgeordnetenhauswahl im September. Er will aber bis zur Wahl noch regierender Bürgermeister bleiben.
3: Am Ende ist der Druck dann doch zu groß geworden. Es geht vor allem um Wegners Krisenmanagement beim großen Stromausfall in Berlin Anfang des Jahres. Er spielte an dem Tag, als es losging, Tennis, verschwieg das aber erst einmal. Und auch danach gab es immer wieder Ungereimtheiten, wann er sich denn nun wirklich um den Blackout kümmerte. Viel Vertrauen ging verloren, die Umfragewerte der CDU rauschten nach unten. Wer nun stattdessen im September bei der Wahl antritt, ist noch nicht bekannt. Wegner selbst will auch den Landesvorsitz in der Berliner CDU aufgeben. Thomas Brock, Nachrichtenredaktion.
2: Wer einen kaputten Toaster, Staubsauger oder eine Waschmaschine hat, soll künftig bessere Chancen auf eine Reparatur bekommen. Nachdem der Bundestag ein Gesetz dazu bereits Ende Juni beschlossen hatte, gab es nun auch vom Bundesrat grünes Licht.
4: Hersteller bestimmter Produkte wie etwa Waschmaschinen, Mobiltelefone, Tablets oder E-Bikes werden damit gesetzlich verpflichtet, ihre Produkte während der üblichen Lebensdauer zu einem angemessenen Preis zu reparieren. Außerdem müssen die Geräte künftig so gebaut sein, dass man sie reparieren kann. Wer also etwa den Akku so verbaut, dass ein Tausch nicht möglich ist, verstößt gegen das Gesetz. Die Neuregelung sieht auch Anreize für Verbraucher vor. Entscheiden Sie sich für eine Reparatur statt für den Tausch eines defekten Geräts, verlängert sich die laufende Gewährleistungsfrist um 12 Monate. Tine Klimach, Nachrichtenredaktion.
2: Zum Sport. Tennisprofi Alexander Zverev ist zum ersten Mal in das Endspiel beim Rasenklassiker in Wimbledon eingezogen und kann dort den zweiten Grand-Slam-Titel seiner Karriere holen. Der French Open-Sieger aus Hamburg gewann sein Halbfinale gegen den britischen Außenseiter Arthur Ferry in 3 Sätzen.
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1: Vorsicht auf der A2 Dortmund Richtung Hannover zwischen Dreieck Hannover West und Hannover Langenhagen. Dort liegen Reifenteile auf der Fahrbahn und zusätzlich steht ein defektes Fahrzeug. Auf der A2 Dortmund Richtung Hannover zwischen Bad Eilsen und Rehren ist nach einem Unfall mit einem LKW der rechte Fahrstreifen gesperrt. Ab Feldheim staut es sich auf 5 Kilometern. Bitte bildet eine Rettungsgasse. Vorsicht auch auf der A7 Hamburg Richtung Hannover zwischen Schwarmstedt und Berghof. Dort liegen Reifenteile auf dem rechten Fahrstreifen. In Seelze ist die Göxer Landstraße zwischen der B441 Uferpromenade und Seelze wegen Brückensanierung in beiden Richtungen gesperrt. Hier kommt euer Blitzerüberblick für die Region. Auf der B215 in Nienburg wird geblitzt, auf der B441 in Stolzenau-Hippen und auf der B442 in Neustadt am Frosch. Dazu ein Blitzer auf der B188 in Uetze. In Bad Münder am Deister, Rohrsen, steht einer auf der Beberschen Straße, außerdem in Hannover, Finnhorst auf der Benecke Allee in der Nähe des Kiosks und in Hannover Heideviertel auf dem Heidering. Die aktuelle Verkehrslage gibt es für euch auch jederzeit online auf der Mehrradio-Website und in unserer App. Gute Fahrt!
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6: Eine spektakuläre Verfolgungsjagd heute Nacht auf der A2. Mit mehr als 200 Sachen hat sich ein Autofahrer in der Nacht eine Verfolgungsfahrt mit der Polizei geliefert. Die Flucht, die hat schon bei Helmstedt angefangen und ist erst in Bad Alsen zu einem nicht so schönen Ende gekommen. Da hat nämlich der 43-Jährige die Kontrolle über sein Auto verloren und ist gegen einen Baum geprallt. Dabei ist er schwer verletzt worden. Wie sich am Ende rausgestellt hat, hat der Mann gar keinen Führerschein. Außerdem besteht der Verdacht, dass er unter Drogeneinfluss gefahren ist. Jetzt wird ermittelt, unter anderem wegen verbotenen Kraftfahrzeugen.

0: Temperaturen auf uns zu, ihr Lieben. Freitagabend bei Meerradio. Tja, am Wochenende, da gehen die Temperaturen wieder rauf bis an die 30 Grad. Das heißt für mich erstmal ab in den Deister, wandern, da sind Bäume, da ist es irgendwie angenehmer. Und da gibt's jetzt noch eine Challenge obendrauf. Der beliebte Deister Wanderpass, der wird jetzt nämlich zum 10-jährigen Jubiläum erweitert. Die Infos dazu hat der Gottschalk.
1: 19 Stempelstationen statt 12. Neu dabei sind unter anderem das Naturfreundehaus und der Waldspielplatz Egestorf in Basinghausen, die Laube auf dem Deisterkamm bei Wennigsen, das Wiesensgehege in Springer oder die Cäcilienhöhe in Bad Nenndorf. Der Wanderpass verbindet Wanderkarte, Ausflugstipps und Sammelspaß. An jeder Station gibt es einen Stempel mit einem eigenen Tiermotiv. Wer alle 19 gesammelt hat, der bekommt in der Touristinfo rund um den Deister einen Deister-Wanderpin. Der Wanderpass ist kostenlos und gilt ohne Zeitlimit.
0: Und den Pass, den bekommt ihr an den Touristeninformationen der beteiligten Kommunen und natürlich auch in Hannover.

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1: Moin aus der Meerradio-Wetterredaktion. Derzeit melden Isernhagen 26 Grad, dazu ist es klar. In Walsrode im Weltvogelpark sind es 25 Grad, dort ist es leicht bewölkt und trocken. Heute Abend bleibt es trocken und oft nur locker bewölkt. In unserer Region hält sich die warme Luft noch eine Weile, ehe die Nacht meist klar und angenehm verläuft. Morgen startet vielerorts heiter, später setzt sich wieder viel Sonne durch. Dazu wird es mit 27 bis 29 Grad warm. Am Sonntag geht es ähnlich weiter, höchstens ziehen am Nachmittag hier und da ein paar harmlose Wolken durch. Zum Wochenstart bleibt es insgesamt heiter, dabei aber etwas weniger warm. In höheren Lagen am Deister und im Weserbergland bleibt es etwas frischer. Im flacheren Land liegen die Tiefstwerte meist bei 14 bis 17 Grad.
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1: Vorsicht auf der A2 Dortmund Richtung Braunschweig zwischen Hannover-Bodfeld und Hannover-Lahe. Dort liegen Gegenstände auf der Fahrbahn. Auf der A2 Dortmund Richtung Hannover zwischen Bad Eilsen und Rehren ist nach einem Unfall mit einem LKW der rechte Fahrstreifen gesperrt. Dazu kommen 5 Kilometer Stau ab Veltheim. Bitte bildet eine Rettungsgasse. In Seelze ist die L390 zwischen der B441 Uferpromenade und Seelze in beiden Richtungen gesperrt. Hier kommen die 8 aktuellsten Blitzer für die Steinhuder Meerregion. Auf der B217 in Bad Münder am Deister, Gemarkung Hachmühlen, wird geblitzt. Dazu auf der B215 in Nienburg und auf der B188 in Uetze. Weiter geht es auf

0: der B442 in Neustadt am Frosch und auf der B441 in Stolzenau-Hibben. In Hannover-Finhorst steht ein Blitzer auf der Benecke-Allee in der Nähe des Kiosks. Außerdem wird in Hannover-Heideviertel am Heidering kontrolliert. Und in Neustadt-Bevensen steht ein Blitzer auf der Laderholzer Straße. Weitere aktuelle Blitzer in der Region gibt es auch jederzeit online und in unserer Mehrradio-App. Gute Fahrt!
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0: Gottschalk, bist du dabei auf dem Weg ins Wochenende?
1: Ich bin dabei. Yeah. Der Sommer kommt ja wieder, ne? Ab in die Pools, ab in die Freibäder.
0: Mhm.
1: Ja, Punkt. Und wenn es richtig warm wird, was macht der Deutsche dann? Feuer. Dann wird gegrillt natürlich. Wenn es richtig schön heiß wird, dann wird ein Feuer angemacht.
0: Macht doch Sinn, oder nicht?
1: Ja, na klar.
0: Man sagt ja auch, heiße Sachen trinken oder warme Sachen trinken ist,
1: ja,
0: ne?
1: Genau. Und Feuer machen.
0: Und Feuer machen.
1: Das steht überall. Ich habe es überall gelesen. Typisch das Vorzeichenproblem, glaube ich. Aber gut, ja, wir starten rein ins Wochenende. Das Wochenende wirft ja seine Schatten quasi, und Schatten ist dann irgendwann ja auch wieder bitter nötig, quasi voraus, ne? Ferien sind, es gibt Schützenfest in Rehburg zum Beispiel und natürlich auch die Meerradio-Seebühne.
0: Ganz richtig. Morgen Abend, 18 Uhr, geht's los in Mardorf am Fischerstübchen, ja, mit Oldies but Goldies. Und da sehe ich ja auch, geil, uns beide eigentlich, ja, ne?
1: Oldies.
0: Foxtrott-Tanzen.
1: Nee, das sehe ich nicht, aber Musik hören auf jeden Fall. Meine Frau will auch immer tanzen, die kriegt's auch nicht hin. Also.
0: Na gut, okay, dann gebe ich es einfach direkt auf. Lars and Friends stehen auf der Bühne, mhm, und bringen 60s, 70s und 80s mit.
1: Gute Mucker, würde man sagen.
0: Oh.
1: Muss ja auch ein bisschen im Sprech bleiben. Und ja, also auf jeden Fall, ich glaube, ich nehme irgendwie Kind und Kegel, pack die ganze Familie ins Auto und komme auch nochmal drauf, weil dann hören die Kinder auch endlich mal gute Musik.
0: Richtig, das wird eine dufte Veranstaltung.
1: Oh, Knorke. Geil.
0: Apropos Knorke, du bist ja morgen früh dann auch wieder hier.
1: Ja, wir stimmen uns so ein bisschen ein aufs Wochenende. Wir lassen es ganz in Ruhe angehen, Freunde. Also wirklich, wir wollen jetzt auch nicht übertreiben. Ne? Es ist Wochenende, wir fahren zum Bäcker, Brötchen holen, solche Sachen. Also auditiv sind wir mit dabei zumindest. Und bereiten uns vielleicht auch so ein bisschen emotional schon mal ein bisschen vor, dann auf die Seebühne am Abend.
0: Richtig, ja, das wird nämlich eine richtig gute

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1: Schönen Abend aus der Meerradio-Wetterredaktion. Derzeit melden Mandelsloh und Bröckel 26 Grad. In Gerden am Schwimmbad sind es 27 Grad. Dazu ist es trocken und leicht bewölkt. Rund ums Steinhuder Meer bleibt es heute Abend heiter mit lockeren Wolkenfeldern. Bis Mitternacht hält sich das warme Wetter. In der Nacht wird es dann meist klar und angenehm mit Tiefstwerten zwischen 14 und 17 Grad. Morgen startet oft sonnig. Später setzt sich an den meisten Orten viel Sonne durch. Am Nachmittag wird es erneut warm bis sommerlich mit 27 bis 29 Grad. Am Sonntag geht es ähnlich weiter. Höchstens ziehen zeitweise ein paar Wolken durch. Zum Wochenstart bleibt es heiter und etwas weniger warm. In höheren Lagen bleibt es etwas frischer. Dazu kann es in den Tälern in der Nacht vereinzelt dunstig werden.
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3: Ich bin Dirk Zeitler. Das Gesundheitssparpaket der Bundesregierung kann in Kraft treten. Nach dem Bundestag hat es auch den Bundesrat passiert. Ein Antrag, den Vermittlungsausschuss anzurufen, fand in der Länderkammer keine Mehrheit.
4: Es kam zwar viel Kritik aus den Ländern, die etwa befürchten, dass viele Krankenhäuser pleite gehen. Trotzdem gab es am Ende grünes Licht für das Sparpaket. Mit Schmerzen, sagt Bayerns Ministerpräsident Söder, aber es bremse die Kostenentwicklung und sorge für stabile Beiträge. Geplant ist, dass Praxen, Kliniken, Apotheken und auch die Pharmabranche weniger Geld ausgeben. Gleichzeitig müssen aber auch die gesetzlich Versicherten mit mehr Zuzahlungen und weniger Leistungen rechnen. Das Paket sorgt seit Wochen für Proteste. Hausärzte etwa sprechen von wahllosen Kürzungen und warnen vor längeren Wartezeiten. Thomas Brock, Nachrichtenredaktion.
3: Nach dem Verzicht von Berlins Regierungschef Kai Wegner auf die CDU-Spitzenkandidatur für die Abgeordnetenhauswahl im September beraten die Kreischefs der Partei über eine neue Lösung. Zu erwarten ist, dass sie bei dem Treffen Finanzsenator Stefan Evers als neuen Spitzenkandidaten vorschlagen. Endgültig darüber entscheiden muss der CDU-Landesvorstand. Alexander Zverev ist nur noch einen Sieg vom Wimbledon-Titel entfernt. Der Hamburger hat zum ersten Mal das Endspiel auf dem heiligen Rasen erreicht. Zverev gewann sein Halbfinale gegen den britischen Außenseiter Arthur Ferry.
5: Nach einem umkämpften ersten Satz hatte Zverev die Partie komplett im Griff und ließ seinem Gegner kaum noch eine Chance. Im Finale am Sonntag kann der Hamburger als erster deutscher Wimbledon-Sieger seit Michael Stich im Jahr 1991 Tennisgeschichte schreiben. Auf ihn wartet dann allerdings ein echter Brocken. Entweder Titelverteidiger Jannik Sinner oder Rekord-Grand-Slam-Sieger Novak Djokovic. Zverev selbst sagt, egal gegen wen, er glaubt an seine Chance. Zoe Tassovali, Sportredaktion.
3: Sie galt laut Tierpark Neumünster als älteste Eisbärin der Welt. Eisbärendame Larissa ist mit 36 Jahren gestorben. Altersbedingt habe sich der gesundheitliche Zustand des Tieres in den vergangenen Wochen verschlechtert. Da die Aussichten nicht gut gewesen seien, sei die Entscheidung getroffen worden, Larissa friedlich gehen zu lassen, teilte der Tierpark mit. Geboren wurde die Eisbärin 1990 im Zoo von Rotterdam. 2017 kam sie nach Neumünster.
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1: Der Verkehr für die Steinhuder Meerregion. Auf der A2 Dortmund Richtung Hannover ist zwischen Bad Eilsen und Rehren nach einem Unfall mit einem LKW die Fahrbahn auf einen Fahrstreifen verengt. Zwischen Feldheim und Rehren staut es sich wegen eines vorausgegangenen Unfalls auf 5 Kilometer. Bitte bildet eine Rettungsgasse. In Seelze ist die Göxer Landstraße zwischen der B441 und der Uferpromenade in beiden Richtungen wegen einer gesperrten Brücke gesperrt. Frisch gemeldet, das sind die 8 aktuellsten Blitzer in der Region. Auf der B217 wird in Bad Münder am Deister Gemarkung Hachmühlen geblitzt, dazu auf der B215 in Nienburg und auf der B442 in Neustadt am Frosch. Auch auf der B188 in Uetze steht ein Blitzer, in Bad Münder am Deister Rohrsen wird auf der Bebersche Straße kontrolliert, in Hannover-Finnhorst steht ein Blitzer auf der Benecke Allee in der Nähe des Kiosks. Außerdem wird in Langenhagen-Langenfort auf der Konrad-Adenauer-Straße geblitzt und in Neustadt-Bevensen auf der Laderholzer Straße. Weitere aktuelle Blitzer in der Region gibt es auch jederzeit online und in unserer Meerradio-App. Gute Fahrt!
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